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1: Ich bin Diana Kramer. Steht ein Rahmenabkommen zum Irankrieg zwischen Teheran und Washington? Nach US-Berichten, wonach Unterhändler beider Seiten eine vorläufige Einigung erzielt hätten, heißt es jetzt aus dem Iran, ein Abkommen sei bislang weder fertiggestellt noch bestätigt. Das berichtet die den iranischen Revolutionsgarden nahestehende Nachrichtenagentur Tasnim. Ziel des Abkommens soll sein, die Waffenruhe zu verlängern, Verhandlungen über Irans Atomprogramm aufzunehmen und die Straße von Hormuz für den Schiffsverkehr zu öffnen. Nach einem Unfall mit zwei toten Schulkindern in Dinslaken am Niederrhein hat die Staatsanwaltschaft ein Ermittlungsverfahren gegen die Autofahrerin wegen fahrlässiger Tötung eingeleitet. Die Frau hatte schon 2025 nach einer plötzlichen Ohnmacht einen Unfall verursacht.
2: Nach dem Unfall im letzten Jahr sei der Frau ein Gerät implantiert worden, das die Herzaktivität kontinuierlich überwacht. Diese Daten werden nun ausgewertet. Möglicherweise hatte die Frau auch beim letzten Unfall einen plötzlichen Ohnmachtsanfall. Hier war die 47-Jährige kurz vor Schulbeginn mit ihrem Auto in eine Gruppe von 3 12-jährigen Jungen gefahren. Zwei der Schüler starben später im Krankenhaus, der dritte Junge wurde leicht verletzt. Die Fahrerin selbst liegt weiter schwer verletzt im Krankenhaus. David Riemer, Nachrichtenredaktion.
1: Wer morgen, also am Samstag, mit dem Auto Richtung Italien will, hat schlechte Karten. Die Brenner-Autobahn wird wegen einer Demonstration komplett gesperrt. Das dürfte auch schon heute für Probleme sorgen.
3: Ab morgen früh ist die Brenner-Autobahn dicht, also werden sich schon heute viele auf den Weg machen. Und das dürfte direkt auf der Autobahn, aber auch drumherum für Staus und Behinderungen sorgen. Am Sperrtag direkt dann wird es auf vielen der Ausweichstrecken nur im Schneckentempo vorangehen. Die Gemeinde Gries in Österreich will mit der Demo gegen die Verkehrsbelastung protestieren. Rund 15.000 Menschen leiden täglich unter Lärm, Feinstaub und überlasteten Straßen, lautet ihr Argument. Lea Matschulat, Redaktion.
1: In deutschen Krankenhäusern sind zuletzt fast doppelt so viele Menschen mit Hautkrebs behandelt worden wie noch vor 20 Jahren. 2024 gab es mehr als 120.000 stationär behandelte Patienten mit Hautkrebs, laut Statistischem Bundesamt 95% mehr als 2004. Ein Grund ist die alternde Bevölkerung. Das Hautkrebsrisiko steigt mit dem Alter deutlich an.
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1: Ich bin Diana Kramer. Die aktuellen Kriege sorgen aller Voraussicht nach auch in den nächsten Monaten für steigende Preise hierzulande. Im April hatte der Ölpreisschock infolge des Iran-Kriegs die Teuerungsrate auf 2,9% getrieben. Heute wird das Statistische Bundesamt eine erste Schätzung zur Inflation im Mai veröffentlichen.
2: Hohe Spritpreise, das erleben wir seit Wochen an den Tankstellen und auch die Unternehmen. Sie werden die gestiegenen Preise voraussichtlich in gewissem Maße an die Verbraucher weitergeben. Da sind sich Volkswirte sicher. Konkret heißt das, wenn das Anliefern der Milch in die Molkerei mehr kostet, da die Tankfüllung mehr kostet, müssen Milchbauern und Molkereien diese Mehrkosten wieder reinholen. Den Preis für den Liter Milch zu erhöhen, ist da eine Möglichkeit. David Riemer, Nachrichtenredaktion.
1: In der Debatte um die Zukunft des 8-Stunden-Tags hat das arbeitgebernahe Institut der deutschen Wirtschaft vorgeschlagen, die Arbeitszeit zunächst nur für bestimmte Berufe auszuweiten. Gerade mit Blick auf den Arbeitsschutz könne man sich im ersten Schritt auf Beschäftigte konzentrieren, wo keine Gesundheitsrisiken drohen, die Bürobeschäftigten, sagte der IW-Arbeitsmarktexperte Oliver Stettes den Funke-Zeitungen. Gleichzeitig sprach er sich dafür aus, die Regelung zur täglichen Arbeitszeit zu reformieren. Mehr Flexibilität könne dabei helfen, eine bessere Balance zwischen privaten Wünschen der Beschäftigten und betrieblichen Abläufen zu schaffen. Bundesverteidigungsminister Boris Pistorius setzt auf eine verstärkte Kooperation mit Kanada. Am zweiten Tag seiner Reise besuchte er in Montreal Rüstungsunternehmen. Er sehe ein enormes Potenzial, sagte Pistorius.
3: Insgesamt habe ich gespürt, wie sehr unsere kanadischen Partner, genauso wie wir, viel Wert auf eine Vertiefung hin zu einer strategischen Partnerschaft legen. Und das erfreut mich sehr, weil es ein enormes Potenzial gibt, nicht nur verteidigungs- und sicherheitspolitisch, sondern eben auch wirtschaftspolitisch, sei es Energie, sei es Rohstoffe, seltene Erden.
1: Verteidigungsminister Pistorius. Bei einer Explosion in der US-Großstadt Dallas im Bundesstaat Texas gibt es nach Angaben der Feuerwehr mehrere Tote. Die genaue Zahl sei bisher unklar, teilte der örtliche Feuerwehrchef mit. Die Einsatzkräfte waren ursprünglich wegen eines Gaslecks verständigt worden, dann kam es zu der Explosion. Mehrere Menschen werden noch vermisst.
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1: Ich bin Diana Kramer. Bis Ende Juni läuft noch der Tankrabatt. Erwartungen an eine Verlängerung darüber hinaus hat Bundesverkehrsminister Patrick Schnieder bereits gedämpft. Der Staat komme irgendwann an die Grenze seiner Möglichkeiten, sagte er dem Handelsblatt.
2: Für den Tankrabatt verzichtet der Staat auf Steuereinnahmen von bis zu 1,6 Milliarden Euro. Künftig sieht Verkehrsminister Schnieder eher Entlastungsbedarf beim Güterverkehr. Er verweist auf dessen Auswirkungen. Diese Preise würden weitergegeben. Lebensmittel und Waren des täglichen Bedarfs würden teurer. Die Gefahr, dass es an den Zapfsäulen zu einem echten Kraftstoffmangel kommt oder Flugzeuge ohne Kerosin dastehen, sieht er zumindest kurzfristig nicht. Ursula Winkler, Nachrichtenredaktion.
1: In den Verhandlungen zu einem Rahmenabkommen im Irankrieg gibt es angeblich einen wichtigen Fortschritt. Unterhändler aus den USA und dem Iran haben laut US-Kreisen eine vorläufige Einigung erzielt. US-Präsident Donald Trump müsse dem noch zustimmen, heißt es.
3: Angeblich wurde der Deal schon vor 2 Tagen geschmiedet, aber Trump wollte noch drüber nachdenken. Das Memorandum soll ein Ende des Krieges, die Öffnung der Straße von Hormuz und die Freigabe iranischer Vermögenswerte im Ausland festlegen. Die Waffenruhe soll weiter verlängert werden, bis alle weiteren Details geklärt sind. Das iranische Atomprogramm, Sanktionen und die Beseitigung von Seeminen in der Straße von Hormuz durch den Iran. Aus den USA, Tena Eck.
1: Der Iran hat derweil Hoffnungen auf eine schnelle Einigung gedämpft. Anders als aus Washington hieß es aus Teheran, das Abkommen sei bislang weder fertiggestellt noch bestätigt. Die schwierige Sicherheitslage im Osten der Demokratischen Republik Kongo ist nach Angaben des Generaldirektors der Weltgesundheitsorganisation Tedros die größte Herausforderung im Kampf gegen Ebola. Der WHO-Chef war am Abend in der am schwersten vom neuesten Ebola-Ausbruch betroffenen Region im Kongo eingetroffen. Allein im vergangenen Monat hätten Kämpfe rund 100.000 Menschen vertrieben. Das mache es äußerst schwierig, den Ausbruch einzudämmen, sagte Tedros und rief zu einem Waffenstillstand auf. Der Kadaver des verendeten Buckelwals bleibt nun doch auf der dänischen Insel Anholt und wird direkt am Strand obduziert. Dort liegt das Tier seit rund 2 Wochen im flachen Wasser. Der Wal werde an diesem Wochenende für die Obduktion an Land gezogen, teilte die dänische Umweltbehörde mit.
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1: Ich bin Diana Kramer. In der Debatte um die Zukunft des 8-Stunden-Arbeitstags hat das Arbeitgebernahe Institut der deutschen Wirtschaft vorgeschlagen, die Arbeitszeit zunächst nur für bestimmte Berufe auszuweiten. Mit Blick auf den Arbeitsschutz könnte man sich im ersten Schritt auf Beschäftigte konzentrieren, wo keine Gesundheitsrisiken drohen, die Bürobeschäftigten, sagte der IW-Arbeitsmarktexperte Oliver Stettes den Funke-Zeitungen. Die schwarz-rote Koalition will statt des 8-Stunden-Arbeitstages einen wöchentlichen Rahmen für die Arbeitszeit einführen, doch es gibt Streit um das Vorhaben. Bundesverteidigungsminister Boris Pistorius setzt auf eine verstärkte Kooperation mit Kanada. Am zweiten Tag seiner Reise besuchte er in Montreal Rüstungsunternehmen. Er und auch die Kanadier sehen großes Potenzial für eine Partnerschaft in vielen Bereichen, sagte Pistorius.
2: Insgesamt habe ich gespürt, wie sehr unsere kanadischen Partner, genauso wie wir, viel Wert auf eine Vertiefung hin zu einer strategischen Partnerschaft legen. Und das erfreut mich sehr, weil es ein enormes Potenzial gibt. Nicht nur verteidigungs- und sicherheitspolitisch, sondern eben auch wirtschaftspolitisch, sei es Energie, sei es Rohstoffe, seltene Erden.
1: Bundesverteidigungsminister Boris Pistorius. Wer morgen, also am Samstag, mit dem Auto Richtung Italien will, hat schlechte Karten. Die Brenner Autobahn wird wegen einer Demonstration komplett gesperrt. Das dürfte auch schon heute für Probleme sorgen.
3: Ab morgen früh ist die Brenner Autobahn dicht, also werden sich schon heute viele auf den Weg machen und das dürfte direkt auf der Autobahn, aber auch drumherum für Staus und Behinderungen sorgen. Am Sperrtag direkt dann wird es auf vielen der Ausweichstrecken nur im Schneckentempo vorangehen. Die Gemeinde Gries in Österreich will mit der Demo gegen die Verkehrsbelastung protestieren. Rund 15.000 Menschen leiden täglich unter Lärm, Feinstaub und überlasteten Straßen, lautet ihr Argument. Lea Matschulat, Redaktion.
1: Paris wird zur Hochsicherheitszone. Die französische Hauptstadt rüstet sich mit einem Großaufgebot an Polizeikräften für das Finale der Champions League zwischen Paris Saint-Germain und dem FC Arsenal London am Samstag, obwohl das Finale weit entfernt in Budapest stattfindet. Verhindert werden sollen massive Ausschreitungen wie beim Finalsieg von PSG im vergangenen Jahr. Damals gab es 2 Tote und knapp 200 Verletzte.
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1: Ich bin Tine Klimach. Die aktuellen Kriege sorgen aller Voraussicht nach auch in den nächsten Monaten für steigende Preise. Im April hatte der Ölpreisschock infolge des Iran-Kriegs die Teuerungsrate auf 2,9% getrieben. Heute wird das Statistische Bundesamt eine erste Schätzung zur Inflation im Mai veröffentlichen.
2: Hohe Spritpreise, das erleben wir seit Wochen an den Tankstellen und auch die Unternehmen. Sie werden die gestiegenen Preise voraussichtlich in gewissem Maße an die Verbraucher weitergeben. Da sind sich Volkswirte sicher. Konkret heißt das, wenn das Anliefern der Milch in die Molkerei mehr kostet, da die Tankfüllung mehr kostet, müssen Milchbauern und Molkereien diese Mehrkosten wieder reinholen. Den Preis für den Liter Milch zu erhöhen, ist da eine Möglichkeit. David Riemer, Nachrichtenredaktion.
1: Mehr als jeder zweite Beschäftigte in Deutschland wünscht sich kürzere Arbeitszeiten. Bei Männern mit Kind sind es sogar 60%, wie eine Umfrage im Auftrag des Deutschen Gewerkschaftsbundes zeigt. Der DGB kritisiert schon länger die Pläne der Regierung zur Flexibilisierung der Arbeitszeit und sieht sich durch die Umfrageergebnisse darin bestärkt. Männer arbeiten laut der Umfrage im Durchschnitt rund 37 Stunden, Frauen etwa 31 Stunden pro Woche, wie die Umfrage zeigt. Wer sich morgen auf den Weg in den Süden, also zum Beispiel nach Italien, aufmachen will, hat schlechte Karten. Ebenso diejenigen, die aus den Pfingstferien zurückkommen. Die Brenner-Autobahn wird wegen einer Demonstration komplett gesperrt und das dürfte auch schon heute für Probleme sorgen.
3: Ab morgen früh ist die Brenner-Autobahn dicht, also werden sich schon heute viele auf den Weg machen und das dürfte direkt auf der Autobahn, aber auch drumherum für Staus und Behinderungen sorgen. Am Sperrtag direkt dann wird es auf vielen der Ausweichstrecken nur im Schneckentempo vorangehen. Die Gemeinde Gries in Österreich will mit der Demo gegen die Verkehrsbelastung protestieren. Rund 15.000 Menschen leiden täglich unter Lärm, Feinstaub und überlasteten Straßen, lautet ihr Argument. Lea Matschuler, Nachrichtenredaktion.
1: Zum vierten Mal sollte die Schwerlastrakete New Glenn von Amazon-Gründer Jeff Bezos starten. Aber bei einem Test vorab kam es auf dem Weltraumbahnhof Cape Canaveral in Florida zu einer Explosion. Auf einem Livestream war eine große Explosion samt riesigem Feuerball zu sehen. Bisher werden keine Mitarbeiter vermisst, hieß es vom Unternehmen Blue Origin. Die genauen Hintergründe sind noch unklar.
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5: Noch scheint die Sonne, da schieben sie nachher im Verlauf des Tages aber Wolken davor. Und es wird warm heute. 28 Grad, das sind unsere Tageshöchstwerte. Das ist aber noch weit von weg. 9 haben wir gemessen. Nachher, da gibt es dann starke Gewitter, die möglich sind. Am Abend, da soll es passieren, da kann es dann mal so ein klein bisschen Regen geben. Morgen zum Spargelauf kühlt es ein klein bisschen ab. So 23 Grad sollen wir da kriegen, mal Sonne, mal Wolken. 23 Grad kriegen wir auch am Sonntag. Dazu gibt es vormittags eine ganze Menge Sonne, dann im Verlauf des Sonntages, da werden die Wolken mehr. Sonntagabend und auch in der Nacht zum Montag, da kann es dann immer wieder mal regnen. In die neue Woche starten wir mit ganz vielen Wolken, Regen und Temperaturen so um die 21 Grad.
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5: Wir gucken mal zu euch auf die Straße und da haben wir morgen eine Meldung für euch, nämlich eine Ampel, die so ein klein bisschen rumspinnt. Auf der B6 an der Kreuzung Main-Kingsburg, da ist die Ampel, wenn man von Husum auskommt, die spinnt so ein bisschen rum, die schaltet nicht auf grün, sagt Andrea, da mir um 5.53 Uhr geschickt. Also falls ihr jetzt an Husum vorbeifahrt und die Ampel wieder geht, sagt Bescheid, ansonsten 050 21 40 30, immer die Nummer, wo ihr Bescheid sagen könnt, wenn irgendwas auf der Straße rumliegt oder was da los ist, was da eigentlich hingehört, dann sagt ihr Bescheid und ich sag's dann weiter.
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5: Es ist Freitag, nicht nur das Wochenende beginnt, sondern es gibt auch ein großes Jubiläum zu feiern. Was da ganz genau gefeiert wird, das klären wir in knapp 3,5 Minuten. Ich bin Chris Bönning, moin.

Bon Jovi rocken sich in diesen Freitagmorgen. Und an diesem Wochenende, da findet ja in Markloe das Schützenfest statt. Ne? Freitag, Samstag und Sonntag ist da eine ganze Menge los. Aber das ist nicht irgendwie nur irgendwie so ein Schützenfest, das alle Jahre wieder in Markloe stattfindet. Nee, dieses Jahr ist großes Jubiläum, denn die feiern 150 Jahre Schützenverein Markloe.

Dasha Natascha. Unwritten Natascha Bedingfield auf Radio Mittelweser. 14 Minuten nach 6 haben wir es genau die richtige Zeit, mal so ein klein bisschen diese Napsen zu verkabeln und drüber nachzudenken, ist es eigentlich wirklich so oder könnte es vielleicht auch anders sein? Kurzum, es ist Zeit für die Radio Mittelweser Frühstücksphilosophie. Jeden Donnerstag, also auch gestern, haben wir natürlich trainiert für den Spargellauf, weil Radio Mittelweser läuft ja mit beim Spargellauf in der Staffel und da sind wir immer ganz viel gelaufen, haben trainiert. Und gestern habe ich irgendwie so festgestellt, stehst du da an dem Ort, wo wir uns immer getroffen haben? Keiner mehr da. Also, wenn ich zu spät zur Laufgruppe komme und die anderen schon weg sind, bin ich dann nicht in der fortgeschrittenen Gruppe?

0: Ganz langsam aufstehen, vielleicht seid ihr ja auch schon wach und startet in diesen Freitagmorgen. Richtig warm soll es ja heute werden, bis 28 Grad. Und heute Abend, da soll es dann auch mal so ein klein bisschen knallen. Da kann es nämlich tatsächlich Gewitter geben.
1: Gewitter? Wo? Hier?
0: Ja, aber erst heute Abend. Jetzt geht's erstmal in diesen noch relativ frischen Freitagmorgen. 9 Grad haben wir gerade mal gemessen hier bei uns vor dem Studio. Aber da ist auf jeden Fall noch Luft nach oben.

Wolfsburg ist ja tatsächlich in die zweite Bundesliga abgestiegen. Und das letzte Mal, als der VfL Wolfsburg in der zweiten Bundesliga gespielt hat, das ist schon ganz lange her, da war es eine ganz andere Welt. Das war im Jahr 1997. Was war denn da so los eigentlich in dem Jahr, als Wolfsburg das letzte Mal zweitklassig war? Titanic hat Millionen von Kinofans angelockt und alle haben sich gefragt, warum hat die keinen Platz gemacht? Da ist auf jeden Fall genug Platz gewesen auf der Tür. Aber nein, Jack musste in die kalten Fluten. Außerdem hatten wir in dem Jahr, als Wolfsburg das letzte Mal in der zweiten Liga spielte, das letzte Match von Henry Maske im Boxen. Andrea Bocelli und Sarah Brightman mit Time to Say Goodbye waren Platz 1 in Deutschland. Wir werden noch Platz 1, gucken wir gleich drauf. 1997 kam das Nokia 6110 auf den Markt. Das war das erste Handy mit einem vorinstallierten Spiel. Ja, das erste Mal, dass wir auf dem Handy zocken konnten. Auch das war 1997. Außerdem kam eine neue Konsole auf den Markt und Super Mario 64 wurde rausgebracht. Habe ich übrigens nie gespielt, weil ich war eher so für die andere Fraktion. Bayern war damals deutscher Fußballmeister, das ist nichts Ungewöhnliches. Ein Döner hat damals etwa so irgendwas zwischen 5 und 6 Mark gekostet, entspricht also heute 2,50 Euro beziehungsweise 3 Euro. Mann, das waren noch Zeiten, ne? An der Tanke, da lag der Liter Benzin so bei etwa 2 D-Mark, also 1,2 Euro. Im Jahr 1997, als Wolfsburg das letzte Mal in der zweiten Liga war, war Helmut Kohl unser damaliger Bundeskanzler. Kinder, wie noch die Zeit vergeht. Und das hier, das war auch ein Riesenhit aus dem Jahr 1997. Das sind Hansen.

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0: Lass uns mal eben kurz auf das gucken, was wichtig ist. Darüber wird in Nienburg und dem Landkreis gesprochen. Ein seltener blauer Mond ist an diesem Wochenende zu sehen. Denn da gibt es für Stern- und Himmelsforscher was richtig Tolles zu sehen. Am Sonntag erscheint der sogenannte blaue Mond. Das ist der zweite Vollmond innerhalb eines Monats. Gleichzeitig handelt es diesmal aber um einen Minimond. Warum ist das so? Der wirkt irgendwie kleiner und schwächer, weil der Mond weiter von der Erde weg ist als gewöhnlich. Das kommt alle paar Jahre mal vor und dieses Jahr ist es halt dann wieder soweit. Und es ist auch wieder soweit, dass Künstlerinnen und Künstler aus dem Landkreis ihre Werke öffentlich aufstellen können. Denn die Galerie N, die sucht weiterhin kreative Teilnehmer für die diesjährige Bürgerausstellung. Bis zum 28. Juni können dort selbstgestaltete Werke eingereicht werden. Die Ausstattung selber, die startet dann im Juli in der Galerie N in der Leinstraße. Und apropos Start, der 21. Nienburger Spargelauf geht an den Start. Morgen ist es soweit und die Veranstalter, die rechnen mit einer Rekordteilnehmerzahl. Mehr als 2250 Läuferinnen und Läufer haben sich bis jetzt angemeldet. Die meisten Leute haben gesagt, wir machen bei einem 5-Kilometer-Lauf mit. Wie der aktuelle Stand der Anmeldung ist, da gucken wir nach 8 drauf hier bei uns auf Radio Mittelweser, weil da ist Thomas Platner, einer der Mitorganisatoren des Spargelaufs hier bei uns im Studio. Und dann gucken wir nochmal auf die letzten Details vor dem großen Laufevent morgen.
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0: 28 Grad, schön, ne? Warm und boah, Schwitzen ist angesagt. Jo, 28 Grad kriegen wir heute, sind wir noch weit von weg. 9 Grad haben wir aktuell gemessen hier bei uns vorm Studio. 10 sind ja schon bei euch in Liebenau. Wir sehen heute Morgen noch Sonne, dann im Verlauf des Tages, da werden die Wolken mehr. Und heute Abend, da kann es Regen und örtlich auch Gewitter geben.
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0: Das können wir ganz kurz machen. Auf den Straßen, da läuft es. Nichts los, gute Fahrt.
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0: Guten Morgen, das ist der Freitagmorgen, 6:45 Uhr. Ich bin Chris Bönning, moin.

wie konnte das passieren? Wie konnten sie nur flüchten? Und vor allen Dingen, wo sind sie jetzt? Ne? Ein Backsteingebäude in Witten in Nordrhein-Westfalen. 20 kleine Rhesusaffen, die sind hier bei einem Tierschützer untergebracht. Doch die Affen haben gesagt, nö, wir wollen hier nicht bleiben. Was machen sie? Die kratzen dann den Mörtel aus den Fugen und 6 Jungtiere, die hauen dann einfach ab. Auch Polizei und Feuerwehr können die Ausreißer letzten Endes nicht einfangen. Wo die Affen sich jetzt aufhalten, das ist unklar. Man könnte da auch von Affenzeichen XY sprechen.

Mit Alex Warren geht es in diesen Freitagmorgen. Wir haben das vor ein paar Tagen, ein, zwei Wochen ist es vielleicht her, da haben wir das schon mal gemacht. Da haben wir anhand des Getränkes mal versucht, so ein klein bisschen spaßeshalber herauszufinden, wie tickt eigentlich jemand. Und da haben wir gesagt, gut, jetzt wissen wir ja, wie er trinkt. Jetzt sagen wir so, sag mir, wie du isst und ich sag dir, wer du bist. Verrat mir, was du zum Mittagessen isst und dann kann ich dir quasi in meiner orakeligen Art sagen, ne, aufgrund dessen, dass du folgende Sachen isst, dann hast du diese nicht ganz von mir ernst gemeinten Persönlichkeitszüge. Wir können das ja mal spaßeshalber machen. Sagt mir, was es bei euch so zum Mittag in der Regel gibt, 050 21 40 30, wie euer Mittagessen aussieht. Und ich kann euch dann sagen, wie es bei euch in Sachen weitergeht, in Sachen Essen und so und in eurem Leben dann weitergeht. Jetzt mir erzählen, was ihr so zum Mittag esst, 050 21 40 30.

Das klappt doch nie, sagt Jörg. Also ich sag dir, was ich esse zum Mittag und du sagst mir, wie ich drauf bin. Ja, das ist nicht ganz ernst gemeint, aber das machen wir jetzt tatsächlich. Ne? Und zwar, wir machen mal ein Beispiel. Also stell dir mal vor, ihr habt so eine richtig schöne Lunchbox. Ne? Habt ihr irgendwie so ein kleines Fläschchen O-Saft, einen Apfel, irgendwie Möhren, vielleicht noch irgendwie so ein Vollkornbrötchen mit Käse und was drauf, meinetwegen auch was Süßes. Da kann man doch von ausgehen, wenn jemand sowas zum Mittag mitbringt und seine Brotdose so aufklappt, mit dem typischen Klick, dann sieht es bei denen zu Hause richtig, richtig gut aus. Sagt mir, was ihr zum Mittag mitnimmt und ich sag euch, wie ihr seid. 050 21 40 30.

Was sagt dein Mittagessen über dich aus? Das kann ich dir sagen. Und Johanna sagt, also ich gehe mittags immer bei uns in die Betriebskantine. Johanna, also wenn du das machst, ne, jeden Tag in die Betriebskantine gehst, ne, dann hast du wirklich vor nichts Angst, nicht mal vor einer Lebensmittelvergiftung. Naja, lass es schmecken.

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1: Ich bin Tine Klimach. Wird es bald ein Abkommen zum Iran-Krieg zwischen Teheran und Washington geben? Nach US-Berichten, wonach Unterhändler beider Seiten eine vorläufige Einigung erzielt hätten, heißt es aus dem Iran, ein Abkommen sei bislang weder fertiggestellt noch bestätigt. Auch US-Vizepräsident J.D. Vance erklärte, es sei noch nichts besiegelt.
2: Seit Wochen geht es hin und her. Eine Einigung sei nahe, wird verkündet, dann wird wieder gebombt. Fortschritte werden vermeldet und unterschriftsreife Abkommen. Dann dementiert der Iran das und die USA spielen die Sache wieder herunter. Ölpreise und Finanzmärkte reagieren fleißig mit. Gestern hieß es, ein Rahmenabkommen sei erzielt, das die Öffnung der Straße von Hormuz und Verhandlungen über Irans Atomprogramm beinhaltet. Der Iran wies das zurück. Aus den USA, Tina Eck.
1: Die Menschen in Deutschland müssen sich weiter auf hohe Verbraucherpreise einstellen. Im April hatte der Ölpreis infolge des Iran-Kriegs die Inflation auf 2,9% getrieben. Heute veröffentlicht das Statistische Bundesamt eine erste Schätzung zur Inflation im Mai. Zwar sollte der Tankrabatt für etwas Entlastung sorgen, Volkswirte erwarten aber, dass die höheren Energiekosten nach und nach auf die Preise für Nahrungsmittel sowie Dienstleistungen durchschlagen werden. Bisher gilt in der Regel, wenn man krank ist, ist man krank. Künftig sollen Beschäftigte sich auch nur teilweise arbeitsunfähig melden können. Die Einführung der Teilarbeitsunfähigkeit ist Bestandteil des Sparpakets zur Entlastung der gesetzlichen Krankenkassen. Aber die Kassenärzte warnen vor Problemen bei der Umsetzung.
3: Künftig soll es neben der klassischen Krankschreibung, also Komplettausfall, auch die Möglichkeit einer Arbeitsunfähigkeit zu 25%, 50% oder 75% geben, wenn Beschäftigte sich in der Lage fühlen, teilweise weiterzuarbeiten. Entscheiden müssen das aber die Ärzte und hier sieht die Kassenärztliche Bundesvereinigung das Problem. Es sei einfach nicht leistbar, dass sich Praxen über die Arbeitsbedingungen jedes Einzelnen erkundigen. Und auch der bürokratische Aufwand würde erheblich steigen, so die Kritik. Diana Kramer, Nachrichtenredaktion.
1: In Deutschland wird das alkoholfreie Bier immer populärer. Inzwischen ist jeder 9. Liter Bier, der bei uns getrunken wird, alkoholfrei. Das zeigen Zahlen vom Deutschen Brauerbund für 2025. Im Vor-Corona-Jahr 2019 war erst jeder 12. Liter Bier alkoholfrei.
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5: Wir trinken also weniger, aber heute ist viel Trinken angesagt, zumindest Wasser, weil es wird warm und damit kommen wir natürlich auch ins Schwitzen. 28 Grad, das sind unsere Tageshöchstwerte. Aktuell da haben wir 10 Grad gemessen hier vom Studio, 9 sind es bei euch in Penningseel. Noch sehen wir Sonne nachher im Verlauf des Tages, da werden die Wolken mehr und heute Abend, da kann es Regen und örtlich auch Gewitter geben.
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5: Wir gucken mal zu euch auf die Straßen, mal sehen, was da jetzt aktuell so los ist. Schönen guten Morgen, Autofahrer. Da sehen wir bei euch auf den Straßen, das läuft eigentlich, da ist nichts los. Wenn ihr noch irgendwas seht heute Morgen, Stau, Blitzer oder irgendwas anderes, was nicht so auf die Straße gehört, dann würde ich sagen, sagt uns Bescheid, schickt uns eine WhatsApp oder eine Sprachnachricht ganz einfach an die 050 21 40 30. Da, wo es geht, da wünschen wir eine gute Fahrt.
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5: So ganz langsam wach werden, vielleicht seid ihr ja auch schon wach und sagt, also jetzt können wir aber an diesen gelungenen Freitagmorgen starten. Machen wir mit zwei, ja, man könnte fast sagen Klassikern, weil ich mag diesen Begriff Kulthit einfach nicht. Was ist denn ein Kulthit? Das gab es ja auch mal so als Radioformat in Anführungsstrichen, haben einige Sender mit geworben, jetzt kommt bei uns ein Kulthit. Ja, der hat vielleicht irgendwie so einen Kultstatus erreicht, ist auch genial. Das ist schon ein schönes Ding, ja. Doch, schönes Ding, schöner Song, kann man sagen. Und zwei dieser schönen Songs oder diese unvergessenen Songs, Evergreens, nennt sie einfach, wie ihr wollt, ne? Mega tolle Nummern meinetwegen auch. Die haben wir jetzt, Peter Gabriel, Sledgehammer, unter anderem ist neue Musik dabei von Justin, Turn the Lights Off. Und den Anfang, den machen The Verve. Hier sind sie mit Bittersweet Symphony. Ich bin Chris Benning, moin.

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wir haben heute Morgen noch gar nicht gesagt, wo geblitzt wird. Ich habe uns noch keinen Blitzer gemeldet, 050 21 40 30. Seid ihr schon mal geblitzt worden? Dann kriegt man ja irgendwann dieses lustige Foto, dieses Schwarz-Weiß-Foto, wo teilweise skurrile Dinge passieren auf den Bildern. Und so war es jetzt auch im Kreis Euskirchen. Da ist nämlich eigentlich ein Autofahrer mit 42 statt der erlaubten 30 geblitzt worden. Eigentlich, muss man sagen. Denn wie es der Zufall so will, im richtigen Moment läuft eine Oma mit ihrem Rollator seelenruhig durchs Bild. Genau dann, als der Blitzer auslöst. So, also haben wir jetzt keinen neuen Rollatorgeschwindigkeitsrekord, sondern einfach nur viel Glück für den Transporterfahrer, weil den konnten sie jetzt nicht ausfindig machen.

Mr. Know-it-all, Teddy Swimsau für Radio Mittelweser. Wenn man beim Asiaten essen geht, dann kriegt man beim Rausgehen ja immer so einen Glückskeks. Ne? Und dann macht man den auf und dann steht da ja irgendwie so ein Spruch drin. Und wir fragen uns heute Morgen, weil heute übrigens auch Tag des Kekses ist, gehen wir nicht auf den Keks, beziehungsweise gehen wir mal in den Keks. Welcher Satz muss unbedingt mal in einen Glückskeks stehen? Das kann dir jetzt erzählen, eine Sprachnachricht, 050 21 40 30. Also, wenn ihr jetzt den Glückskeks so aufmacht, welchen Satz möchtet ihr unbedingt mal in diesem Glückskeks stehen haben? 050 21 40 30.

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0: Lass uns mal auf das gucken, was heute Morgen wichtig ist. Darüber wird in Nienburg und dem Landkreis aktuell so gesprochen. Die Stadt Nienburg hat jetzt ein neues Wildbienenprojekt, die Azubinchen, fleißig für Nienburg vorgestellt. Auszubildende der Stadtverwaltung errichteten dabei ein großes Wildbienenhotel aus recycelten Materialien. Das Projekt soll den Artenschutz fördern und gleichzeitig Kinder und Jugendliche für Umwelt- und Klimathemen sensibilisieren. Wer sein Fahrrad besser vor Diebstahl sichern will, der ist morgen ganz genau richtig im Fahrradladen in Borstel. Da können nämlich Fahrräder kuliert worden. In der Zeit von 10 bis 12.30 Uhr. Eine Anmeldung ist nicht erforderlich. Mitzubringen sind das Fahrrad, der Kaufbeleg und der Personalausweis. Und Großereignisse werfen ihre Schatten voraus. Morgen geht der Nienburger Spargellauf in die 21. Runde. Die Veranstalter, die sprechen von einer Rekordbeteiligung. Über 2250 Läuferinnen und Läufer haben sich bereits angemeldet. Den genauen Zwischenstand zum Spargellauf kurz vor dem Event haben wir gleich bei uns, kurz nach 8 hier bei uns auf Radio Mittelweser.
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0: 28 Grad, das sind unsere Tageshöchstwerte. 13 davon, die haben wir aktuell gemessen hier bei uns vorm Studio. In den nächsten Tagen, da gibt es hier bei uns in Nienburg und umzu einen Mix aus Sonne und Wolken. Da muss heute Abend mit Gewittern gerechnet werden und es wird kühler. Die Höchstwerte sinken von 28 Grad heute auf maximal 23 Grad morgen am Sonnabend.
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0: Wir gucken mal zu euch auf die Straße, mal sehen, was da jetzt aktuell so los ist. Vorsicht, da ist ein Liegenbleiber auf der B6 Hildesheim in Richtung Hannover zwischen Gleiding und Rethen da im Gewerbegebiet. Da ist ein Fahrzeug liegen geblieben. Ansonsten habe ich ja gar nichts für euch. Wenn ihr irgendwas seht, was nicht auf die Straße gehört, ein Stau, ein Blitzer oder sonst wie irgendwas, sagt Bescheid. 050 21 40 30. Gute Fahrt.
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0: Heute am Tag des Kekses, da fragen wir uns, welchen Spruch möchtet ihr mal unbedingt in einem Glückskeks lesen? Und da habt ihr uns so schon den einen oder anderen Vorschlag gemacht. Die ersten beiden, die haben wir gleich für euch. Ich bin Chris Benning. Moin.

0: Shakira heult mit den Wölfen um die Wette Skiwulf auf Radio Mittelweser. Heute ist Tag der Kekse und wir haben uns gefragt, wenn man so einen Glückskeks aufmacht. Hier, wir machen mal einen auf und dann den Glückskeks in zwei bricht, in so zerbröselter Keks nun mal, und dann diesen Zettel da rausnimmt. Na, was sollte da eigentlich mal draufstehen? 050 21 40 30. Moin Mario.
1: Was du kannst du heute besorgen, verschiebe es nicht auf morgen. Das wäre zum Beispiel ein Spruch. Oder Lehrjahre sind keine Herrenjahre.
0: Okay, ja, kann man machen. Und was soll bei dir so im Glückskeks stehen? Moin.
2: Hallo ihr Lieben, hier ist der Mirko, ich grüße euch. Ja, also wenn es Glückskekse geben würde mit dem Spruch, schau nicht so böse, lächle lieber, würde ich die Kekse morgens im Bus verteilen, weil wenn ich manchmal so morgens in den Bus einsteige, da keine Angst und Bange wäre. Ne? Die Leute, die sind alle so böse, die gucken so böse, keiner lächelt, ne? Alle sitzen bloß da und entweder starren sie auf ihr Handy oder was weiß ich, die gucken einen blöd an, so ne? Nach dem Motto, was wirst du denn jetzt hier so, ne? Also da wünscht man sich dann doch mal so einen Keks, den man dann so verschenkt und so, ne? Und wo dann eben halt der Spruch dann drin steht, ne? Naja, gut, was soll man machen, ne? Gut. Ich wünsche euch auf jeden Fall allen einen schönen Tag. Ne? Passt schön auf euch auf und wir hören uns. Bis dann. Ciao, euer Mirko.
0: Jo, das ist schön. Da hast du sogar ein doppeltes Lächeln, weil auf der einen Seite hast du das Lächeln, weil du halt den Keks verschenkst. Dann denkst du, oh schön, ich habe einen Keks bekommen. Und dann macht er den auf und liest diesen Spruch. Also Mirko, das ist, finde ich, gar keine so schlechte Idee.

Mit Ava Max geht es in diesen Freitag, war gerade Dienstag, oh, das wäre ein Schock gewesen, ne? In diesem Freitagmorgen, 7.48 Uhr, 12 Minuten vor 8, gleich nach 8, da wird es hier bei uns auf Radio Mittelweser natürlich wieder richtig sportlich. Und wir wollen nochmal so ein klein bisschen drauf gucken dann mit Thomas Platan, dem Mitorganisator des Spargellaufs. Die 21. Auflage steht ja bevor.

Wie sieht es da eigentlich aus? Wie viele Leute haben sich jetzt tatsächlich angemeldet? Letzter Stand war ja irgendwie so 2250, aber ja am 24. Mai Anmeldeschluss. Und die große Frage ist ja auch, kann man denn eigentlich noch am Starttag mitmachen? Das ist ja meistens bei so Läufen so, dass man dann am Starttag noch mitmachen kann. Aber wenn schon sich so viele angemeldet haben, vielleicht gehen ja auch irgendwann ein die Startnummern aus. Darüber wollen wir auf jeden Fall nach 8 sprechen. Wir haben noch viel andere Sport oder sehr viel anderen Sport ebenfalls noch für euch mit vorbereitet. Das lohnt sich also auf jeden Fall, das Radio eingeschaltet zu lassen und vorher noch einfach guter Musik zu lauschen. Das ist Bruno Mars.

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1: Ich bin Tine Klimach. Die Bundesregierung will am 8-Stunden-Tag rütteln. Statt der starren Begrenzung pro Tag soll es eine wöchentliche Höchstarbeitszeit geben. Mehr als jeder zweite Beschäftigte in Deutschland wünscht sich aber kürzere Arbeitszeiten, wie eine Umfrage des Deutschen Gewerkschaftsbundes zeigt.
2: Einkaufen, Haushalt, Kinder abholen. Viele Beschäftigte haben nach der Arbeit noch jede Menge zu erledigen. Von den befragten Männern mit Kind wünschen sich sogar fast zwei Drittel kürzere Arbeitszeiten. Männer arbeiten laut der Umfrage im Schnitt gut 37 Stunden, Frauen rund 31 Stunden pro Woche. Etwa jede oder jeder dritte Befragte fühlt sich nach der Arbeit oft leer und ausgebrannt. Vom DGB heißt es zum Rütteln am 8-Stunden-Tag, wenn Beschäftigte bis zur Erschöpfung arbeiten, steigen nicht die Wachstumskräfte, sondern die Krankenstände und Unfallzahlen. Katrin Müller, Nachrichtenredaktion.
1: Die USA und der Iran nähern sich nach US-Angaben einer Einigung auf eine Verlängerung der Waffenruhe und weitere Verhandlungen. Bezüglich einer Absichtserklärung seien viele Fortschritte gemacht worden. Es werde aber noch an einigen Punkten gearbeitet, sagt US-Vizepräsident J.D. Vance. Ob allerdings US-Präsident Trump zustimmen wird, sei offen. Aus Teheran hieß es, eine vorläufige Einigung sei bisher nicht ausformuliert und dementsprechend auch nicht bestätigt. Eine Rakete des Raumfahrtunternehmens Blue Origin von Amazon-Gründer Jeff Bezos ist vor einem geplanten Start explodiert. Bei dem Test der unbemannten Rakete auf dem Weltraumbahnhof Cape Canaveral in Florida war auf einem Livestream eine große Explosion samt riesigem Feuerball zu sehen.
3: Die leistungsstarke Schwerrakete namens New Glenn hätte eigentlich frühestens in der kommenden Woche starten und 48 Satelliten ins All bringen sollen. Die Explosion nun ist ein großer Rückschlag für Blue Origin, das dem Unternehmen SpaceX von Tech-Milliardär Elon Musk in der kommerziellen Raumfahrt Konkurrenz machen will. Warum die Rakete explodierte, war zunächst noch völlig unklar. Eine Untersuchung laufe bereits, sagte Amazon-Gründer Bezos und kündigte auch an, wir werden wieder fliegen. Aus den USA, Christina Horsten.
1: Zum Sport. Der deutsche Tennisstar Alexander Zverev ist bei den French Open in der dritten Runde am Abend gefordert. Der Hamburger trifft als klarer Favorit auf den Franzosen Alice. Als einzige verbliebene deutsche Tennisspielerin ist Tamara Korpatsch im Einsatz. Sie bekommt es mit der favorisierten Ukrainerin Jelena Svitolina zu tun.
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5: Noch scheint die Sonne, ist angenehm mit 13 Grad, die wir aktuell gemessen haben hier bei uns vor dem Studio. 28 Grad, das sind unsere Tageshöchstwerte heute. Das ist aber auch nicht mehr so weit von weg. Heute Nachmittag, da ziehen die Wolken auf und es kann sogar Gewitter geben örtlich. Dazu auch noch so ein klein bisschen Regen. Gucken wir so ein klein bisschen auf die nächsten Tage. Wie sieht es morgen beim Tag des Spargellaufs auf? Sonnig, warm, 23 Grad. 23 Grad sollen wir auch am Sonntag kriegen. Dazu scheint dann den ganzen Tag über die Sonne.
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5: Wir gucken mal zu euch auf die Straße, mal sehen, was da jetzt aktuell so los ist. Vorsicht auf der B65 Minden Richtung Bad Nenndorf. Da ist zwischen Weinberg und Röcke und der B83 Bückeburg nach einem Unfall aktuell die Straße gesperrt. Wenn ihr noch irgendwas seht, was nicht auf die Straße gehört, Staus, Blitzer oder sonst wie irgendwas, sagt Bescheid. 050 21 40 30. Gute Fahrt.
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7: Er stand eben noch hinter der Scheibe, der Junge.
5: Ja, und jetzt quatscht er uns dazwischen, ne?
7: Ja, ich war mitten rein, ne, in den Pfiff. Moin, Thomas Plattner.
8: Moin zusammen.
7: Komm ran ans Mikro, damit man dich besser hört, Junge. Es geht los, Spargellauf ist heute das Thema, ne?
8: Ja,
7: morgen,
8: schon seit einer Woche.
7: Morgen läuft ganz Nienburg.
8: Ja, wir haben zurzeit 2353 Anmeldungen.
7: Du bist glücklich.
8: Ich bin glücklich.
7: Das
8: Wetter ist, gut. Wir haben mega Unterstützung, Sponsoren, Stadt hilft uns mega. Bauhof ist sehr aktiv. Alle helfen uns, dass wir das Event durchkriegen. Wettergott ist auch gut dabei. Wir sind startbereit.
5: Wir wollen gleich mal ausführlich über den Spargellauf reden, auch über die Strecke und so weiter. Machen wir gleich.

0: vom TKW. Ja.
1: So klingt Purple Disc Machine auf Radio Mittelweser. Die 21. Auflage des Nienburger Spargellaufs geht morgen in die nächste Runde. Und Thomas Plattner ist hier. Moin nochmal.
0: Moin.
1: Wie viele Teilnehmer habt ihr jetzt eigentlich? Hast du eben schon mal kurz erzählt. Also wie viele kommen davon? Du hast ja gesagt, es gibt über 2000 Anmeldungen, aber wie viele, gibt es da irgendwie so eine Zahl, wo man sagt, ja, vielleicht fallen so, was ich, 50 weg oder so?
0: Das ist erstmal direkt abhängig vom Wetter. Dann war es abhängig davon, ob Bayern in die Champions League, ins Finale kommt, weil dann hättest du...
1: Ja, ist alles nicht geklappt, ja.
2: Ja, lass mal sehen. Thomas ist Bayern.
0: Also das ist, ja, aber das ist halt durch und komm durch doch jetzt hier nicht mit 96 ja, Fan vom irgendwie dreimal aber Unentschieden.
2: Aber natürlich.
0: Ach, hör doch auf. Nein, aber da wären sicherlich auch noch einige nicht gekommen. Dadurch, dass alles das nicht ist, denke ich, haben wir beste Voraussetzungen, dass jeder den roten Teppich hat, um zu laufen.
1: Also kurzum, wenn jetzt irgendwie die große Veranstaltung gewesen wäre in der Nähe oder ein großes Event im Fernsehen oder so, wären es weniger gewesen.
0: Genau. Ist auch jetzt, Fußball läuft noch. Das heißt, du kannst nicht davon ausgehen, dass die Fußballer, die Sonntag spielen, Samstag noch einen 10-Kilometer-Lauf abreißen. Das nimmt halt auch immer ein paar Zuschauer, aber wir sind traditionsgemäß zwischen den zwei Schützenfesten, Holtorf und Erichshagen, also eine Woche nach Pfingsten. Und insofern ist das unser fester Termin. Der rolliert halt. Manchmal haben wir Glück, dass die Fußballsaison zu Ende ist, dann sind mehr Fußballer dabei und eben die drumherum liegenden Ereignisse, die haben dann immer auch noch Einfluss.
2: Aber ihr wollt euch über die 2300 Anmeldungen ja nun wahrlich nicht beschweren.
0: Nein, definitiv. Aber sicherlich ist das auch einfach ein Ausdruck von Qualität, die sich da durchsetzt. Deswegen, wir sind super happy. Das sind alles positive Vorzeichen.
1: Nun habt ihr eine neue Disziplin, diesen Staffellauf, den wir
0: genau
1: haben.
0: Ne?
1: Da hatten wir letztes Mal zu jeweils 18 Teams, die sich angemeldet haben. Das ist auch schon eine ganze Menge fürs erste Mal.
0: Hat sich noch gesteigert. Also 20 sind in der Liste drin. Gestern hat sich noch aus dem Verein eine Staffel zusammengefunden. Die wird noch nachgemeldet. Somit auch für alle, die noch laufen wollen und kurzfristig laufen wollen. Am Samstag ist im Jugendhaus noch eine Nachmeldung möglich. Genauso alle Startnummern werden am Samstag im Jugendhaus vergeben. Es gibt keine Möglichkeit, vorher was zu bekommen. Es ist nicht mehr im Rathaus. Somit bitte am Samstag ins Jugendhaus kommen.
1: Ab wann können die Läufer da ankommen?
0: Ab 9:30.
2: Das Jugendhaus ist ja deshalb auch ganz angenehm, weil Start und Ziel befindet sich vor dem Vis-a-vis auf dem Parkplatz.
0: Genau. Wir haben es dieses Jahr versucht. In den letzten Jahren war es ja alles immer ein bisschen auseinander. Diesmal haben wir versucht, dass Philipp nennt es immer die Wettkampfarena, das zu zentralisieren, dass wir gucken, inwiefern wir dort eine besondere Stimmung kreieren können.
1: Das heißt, da wird gestartet. Das heißt, die Strecke hat sich auch so ein klein bisschen verändert, ne?
0: Hat sich verändert, definitiv. Aufgrund der Bauarbeiten, die wir hatten oder die vorhergesagt waren, mussten wir was machen. Wir mussten auch ein bisschen was machen, weil lange Straße immer sehr eng wurde. Deswegen versuchen wir es jetzt in dem Bereich nach langen Planungen und Überlegungen. Ist das die bestmögliche Variante? Natürlich leider für die Anwohner immer ein bisschen, ja, wie soll ich sagen, Hindernisse. Aber ich hoffe, dass wir eine Unterstützung von den Anwohnern bekommen. Wir versuchen alles möglich zu machen, dass wir Kompromisse finden. Aber natürlich sind ein paar Parkplätze davon betroffen.
2: Sag doch mal kurz etwas zu der Streckenführung und dann sprechen wir nochmal über die Parkplätze für all diejenigen, die nach Nienburg reinfahren und irgendwo parken wollen. Erstmal Streckenführung, Start, Vis-a-vis.
0: Dann und hoch zum Pferd.
2: Hoch zum Pferd.
0: Hoch zum Pferd, links auf dem Wall drauf, dann wie letztes Jahr halt den Wall entlang, dann rechts abbiegen Richtung Schlossplatz, da nach wie vor wieder quasi durch.
1: Die Bergetappe kommt dann sozusagen.
0: Die Bergetappe, genau. Der
1: Anstieg.
0: Der Mount Nienburg kommt dort und geht dann leicht, sag ich mal, hoch. Dann wie in den letzten Jahren auch immer geradeaus weiter, bis wir dann am Ende, ich weiß gar nicht, wie heißt der Fluss, Aue da hinten?
2: Ja, also Bürgermeister Starnwall da entlang und dann,
0: genau, dann rechts,
2: hinten, wo der Spielplatz ist, da
0: genau,
2: geht es dann rechts ab.
0: Da geht es rechts ab und auch wieder eigentlich nur geradeaus, bis wir wieder am Torweg sind und dort dann links. Das finde ich ganz spannend, da treffen sich die Läufer. Zum ersten Mal eine Möglichkeit, dass der quasi Hin- und Rückverkehr sich dort trifft. So kann man ein bisschen Gefühl dafür entwickeln, wie schnell man ist, ob man überrundet wurde oder nicht. Und dann geht's halt quasi Mühlentorsweg lang wieder auf den Vis-a-vis-Parkplatz. Dort ein kleines U, das so ein bisschen das Gefühl von der langen Straße, dass die Zuschauer auf den letzten Metern einen zujubeln können, dort erzeugen können.
1: Wie das mit der Parksituation aussieht und wie wir da hinkommen, das klären wir gleich.

0: Morgen wird gelaufen bei uns in Nienburg, aber man muss ja irgendwie zum Laufen hinkommen. Thomas Plath aus dem Orga-Team, wo kann man dann parken?
1: Am besten auf der Festwiese, das ist die einfachste Möglichkeit. Die ist komplett dafür zur Verfügung gestellt, ist ja auch nah an der Laufarena, insofern da würde ich parken.
0: Gibt es da nicht irgendwelche Straßensperrungen aufgrund des Spargellaufs?
1: Definitiv gibt es eine ganze Reihe, auch hier Schlossplatz, Mediamarkt, Parkplatz wird entsprechend gesperrt, weil das immer durch den Mount Nienburg eine kritische Stelle ist, da können wir leider keine Autofahrer gebrauchen.
0: Nee, die laufen ja auch über die Straße rüber, dann Richtung Starnwald, da muss ja dann auch...
1: Genau, und wegen der Sicherheit, wie gesagt, wir haben über 2000 Leute dort unterwegs, da brauchen wir einfach die Gewissheit, dass da nicht passieren kann.
0: Also die Parkhäuser umzunutzen, da haben wir ja auch noch ein paar am Hafen und so, wer in die Stadt möchte. Es gibt ja auch genügend Nienburgerinnen oder Landkreis Nienburger und Nienburgerinnen, die in die Stadt wollen und auf den Markt oder den Markt besucht haben und wieder zurück wollen. Da ist es am besten, die Parkhäuser zu nutzen, die Parkplätze und vor allem die Festwiese.
1: Festwiese. Der Markt oder Marktbesucher sind nicht so sehr betroffen, weil wir ja erst um 13 Uhr mit dem Schülerlauf entsprechend starten. Da ist dann das Rathausparkplatz ab Parkhaus ab 13 Uhr die Ausfahrt ein bisschen problematisch. Aber im Prinzip ab 13 Uhr Festwiese oder eben außerhalb Nienburgs parken, dann wird das problemlos gehen.
0: Wenn man kreuzt, also wenn man jetzt als Fußgänger oder Radfahrer aus der Stadt raus oder in die Stadt rein möchte, gibt es da dann so Punkte, wo man tatsächlich die Strecke kreuzen darf?
1: Es gibt natürlich Übergänge, wo halt entsprechend Ordner stehen, die dann je nach Laufveranstaltung oder Laufverlauf, ob da eben Leute kommen oder nicht oder ob gerade der Start 5 Kilometer ist, da werden halt dann knapp 1000 Leute loslaufen und regeln da den Verkehr. Aber bitte auch da, nehmt Rücksicht aufeinander. Wie gesagt, wir machen das alle aus Spaß und der Freude. Wir wollen keinen ärgern. Deswegen dort einfach miteinander das Ganze gestalten.
0: Der 5-Kilometer-Lauf ist ja einer der beliebtesten Läufe. Da hast du auch die meisten Anmeldezahl, oder?
1: Definitiv. Das, vielleicht werden wir dieses Jahr die 1000 knacken. Genauso aber auch die Schülerläufe. Also man muss einfach sagen, dass die Schülerläufe und der 5-Kilometer-Lauf sind unsere stärksten Läufe. Der 10-Kilometer-Lauf entwickelt sich gut, ist aber halt schon anspruchsvoll und der unser jüngstes Baby, der Gola Immobilienlauf, der ist, finde ich, mit 21 startenden Teams sehr stark im Kommen. Wir haben, sagen wir, Kollegen, die Laufveranstaltung haben, die haben 3-4 Jahre mit 10 Teams gearbeitet. Damit sind wir mit 21 Teams wirklich gut ins Rennen gegangen.
0: Mehr als das Doppelte, genau. Wir sind gespannt, wer denn letzten Endes was gewinnt. Ja, wir müssen einmal kurz noch den Plan durchgehen, dass wir ganz schnell nochmal absprechen, wann sind die einzelnen Starts, denn ich finde es faszinierend. Ihr wollt um 13 Uhr mit den Läufen der Schülerinnen und Schüler und Jugendlichen beginnen und da ist das so in so einem 10-minütigen Abstand.
1: Genau.
0: Die laufen 1000 Meter.
1: Die laufen 1000 Meter, genau.
0: Das heißt, die bleiben im unmittelbaren Umfeld des Vis-a-vis.
1: Da auf unseren Plänen ist es die rote Strecke, die laufen quasi los, laufen ähnlich wie die anderen Läufe bis zum Pferd, dann im Prinzip bis zur Ecke vom Spargelbrunnen, dann hinterm Spargelbrunnen lang, dann am Parkhaus wieder auf den Mühlentorsweg und dann wieder zurück ins Stadion, in die Arena hinein und machen auch wieder ein kleines U, sodass die Leute da sie unterstützen können.
0: Vor allem auch die Eltern, Großeltern und Verwandten und Bekannten, die natürlich ihre Kinder alle anfeuern wollen.
1: Genau, deswegen haben wir auch das U gemacht. Da haben wir genug Platz für die Zuschauer, dass man da eine Möglichkeit hat, alle zu sehen.
0: Wir haben eben schon über den Staffellauf gesprochen. Ich werde Chris gleich noch interviewen, wie fit er denn ist. Er wird morgen als Startläufer rangehen.
2: Oder nein, als drittes.
0: Nummer 3.
2: Das haben wir schon geklärt.
0: Ja, werden wir gleich noch besprechen. Und dann hast du ganz zum Schluss, über den müssen wir reden, den 10-Kilometer-Lauf. So, da kommen die Profis, ne?
1: Naja, wie gesagt, bei 10 Kilometer, da musst du schon mal vorher ein bisschen trainiert haben. Wir haben hoffentlich wieder Läufer dabei, die eine gute Zeit abliefern. Es ist natürlich auch immer wieder wetterabhängig. So wie ich in der Planung gesehen habe, kommt der letztjährige Rekordhalter. Insofern kann man sich dort auf eine Zeit um 32 Minuten einstellen, 32, 33 Minuten, da geht die Post ab.
0: Also um 13 Uhr Start der Schülerläufe und um 18 Uhr ist dann der Start des professionellen Laufs, also sagen wir mal der Hake 10-Kilometer-Lauf.
1: Genau, dazwischen ist halt um 15 Uhr der Gola Immobilien Staffellauf und dann um 16:45 Uhr der Nienburg Energie 5-Kilometer-Lauf.
0: So sieht's aus. Da freuen wir uns drauf. 21. Auflage des Nienburger Spargellaufs. Morgen ab 13 Uhr. Geht's los.

0: Bisschen Reggae am Freitag. Kann man machen, hier ist Radio Mittelwieser. Wir sind mittendrin in den Vorbereitungen zum Spargellauf. Die letzten, seid ihr fertig mit Vorbereiten, Thomas? Oder müsst ihr noch irgendwas machen,
1: ja,
0: bevor es morgen losgeht?
1: Heute fängt die Kleinigkeit von Aufbau an. Also wir haben irgendwie knapp 3000 Meter Gitter, die auf die Straße müssen. Die werden heute angeliefert. Die Bühne wird aufgebaut, die Torbögen.
2: Wer hilft euch dabei? Die Stadt?
1: Grundsätzlich, also erstmal, wie gesagt, die Stadt, aber ansonsten Helfer und ganz normale, ehrliche Handarbeit.
2: Das ist gut. Kann man sich noch anmelden, wenn man sich noch nicht angemeldet hat?
1: Definitiv. Morgen bitte kommen. Wir haben genug Startnummern da. Es können noch weitere 1000 Leute laufen.
2: Kann man euch erkennen? Also es gibt eine Bühne. Ich habe gehört, es wird auch ein bisschen Musik.
1: Genau, Tobi Mädchen ist wieder on air. Ja. Da kommt die gute Stimmung. Wir haben die Moderatoren wieder dabei. Philipp und... jetzt komme ich nicht auf den Namen. Wer moderiert?
2: Michi Meier macht eigentlich immer Public Viewing, ja.
1: Von der Sparkasse moderiert immer die Sportlerwahl. Jetzt komme ich nicht auf den Namen.
0: Okay. Ja, finden wir morgen raus.
1: Genau.
2: Aber anmelden kann man sich dann direkt dort, wo die Bühne ist oder wo
1: im Jugendhaus.
2: Ist das Orga-Team?
1: Im Jugendhaus definitiv dort reingehen. Da sitzen die Damen der Anmeldung. Die freuen sich auf jeden, der noch kommt. Und insofern sind wir vorbereitet.
2: Großartig. Also all diejenigen, die jetzt noch gesagt haben, Mensch, das ist toll, morgen sind wir dabei. Dann ab zum Jugendhaus, ab wie viel Uhr ist
1: ab das? Ab 9.30 Uhr könnt ihr kommen, da sind wir komplett da und empfangen euch, teilen die Startnummern aus und haben Spaß.
2: Und es sei nochmal allen Teilnehmerinnen und Teilnehmern gesagt, eure Startnummern bekommt ihr nur und ausnahmslos im Jugendhaus ab 9.30 Uhr.
1: Genau.
2: Sehr gut, Thomas.
0: Ich habe nichts mehr.
2: Dann würde ich sagen, hoch die Tassen.
1: Es lebe der Sport.
2: Ja, also in diesem Sinne, schön, dass du da warst. Euch viel Erfolg morgen.
1: Danke.
2: Und wollen wir hoffen, dass über 2000 Aktive dabei waren. Das wäre toll.
1: Und allen Läuferinnen gutes Gelingen. Wenig Verletzung bis keine Verletzung und habt Spaß.
2: In diesem Sinne, bis morgen.
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0: Lass uns mal auf das gucken, was wichtig ist. Darüber wird in Nienburg und dem Landkreis aktuell so gesprochen. Nach einem Unfall mit einer verletzten Radfahrerin an der Göttinger Straße erinnert die Polizei erneut an die Pflichten nach Verkehrsunfällen. Ein 37-jähriger Autofahrer, der hatte sich nach dem Zusammenstoß zunächst von Unfallort entfernt. Gegen ihn wird nun ein Strafverfahren wegen unerlaubten Entfernens von Unfallort eingeleitet. In der Galerie Ende Nienburg, da können weiterhin kreative Teilnehmerinnen und Teilnehmer ihre diesjährige Kunst ausstellen. Die Bürgerausstellung geht in die nächste Runde. Bis zum 28. Juni können bis zu 3 Werke abgegeben werden. Die Ausstellung, die beginnt dann im Juli.
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0: Wir gucken mal zu euch auf die Straßen, mal sehen, was da jetzt aktuell so los ist. Schönen guten Tag, Autofahrer. Da sehen wir, da ist nichts los, das läuft tatsächlich. Wenn ihr irgendwas seht, einen Stau, einen Blitzer oder irgendwas anderes, wenn ich auf die Straße gehört, sagt Bescheid. 050 21 40 30. Michi, wie wird das Wetter denn heute?
3: Oh, das Wetter wird schön sonnig. Gefühlt ist es ein bisschen kühl im Schatten, aber es wird im Laufe des Tages richtig, richtig schön warm.
0: Und wir sollen heute Abend, da kann es Gewitter
3: geben.
0: Ja, dann kühlt es ja schön ab. Ne? Also heute 28 Grad, dann Gewitter. Ja, da
3: wie ist es denn morgen beim Spargellauf? Was sagten die?
0: Angenehm tatsächlich. Also so 23, 24 Grad, aber Sonne.
3: Ja, und das ist genau das richtige Wetter für diesen schönen, schönen Spargellauf, den wir haben.
0: Wäre schön, wenn da so eine kleine Windböe kommen würde. Nicht ein bisschen von der Seite von vorne, ist ein bisschen doof, aber von der Seite, wäre richtig gut.
3: Wenn ihr an der Weser, am Weserwall entlang lauft, ich denke, da wird es ein bisschen windig werden.
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0: Ja. Zweite Halbzeit.
3: Nun müssen wir ran.
0: Ja, jetzt wird es richtig sportlich. Also wir haben ja viel gelaufen schon, ne?
3: Ja, ja. Wir sprechen ganz zum Schluss auch nochmal über das Team, das morgen an den Start geht. Ne? Ich werde euch dann anfeuern und werde euch dann ja auch begleiten. Aber jetzt geht es erstmal um Badminton und um Fußball. Das sind die Schwerpunkte der zweiten Hälfte. Und wir fangen mit Badminton an. Sandra Reichstein hat uns aufgeklärt, dass sie mit Jugendlichen zu überregionalen Turnieren fährt. Und das sind Ranglistenturniere, die haben es echt gewaltig in sich. B- und A-Ranglistenturniere. Toll.
0: Und da sprechen wir gleich drüber.

0: Das macht richtig Spaß, Badminton zu spielen. Da wird hier bei uns im Landkreis Nienburg auf sehr, sehr hohem Niveau gespielt tatsächlich.
1: Genau, beim MTV Nienburg geht das richtig gut zur Sache. Sandra Reichstein zeichnet sich dafür verantwortlich, gerade immer Kinder und Jugendliche in die Halle zu bekommen. Das macht sie sehr, sehr gut und sehr erfolgreich auch. Denn einige ihrer Schützlinge werden am Wochenende auf norddeutscher und auf deutscher Ebene Ranglistenturniere bestreiten. Und welche das sind, das wird sie uns jetzt sagen.
2: An diesem Wochenende stehen für den Badminton-Nachwuchs vom MTV Nienburg gleich zwei Turniere auf dem Programm. Zum einen findet in Bützow in Mecklenburg-Vorpommern eine sogenannte B-Rangliste für die Altersklassen U17 und U19 statt. Da werde ich mit unseren 7 Jugendlichen am Freitag aufbrechen und hinfahren. Und am Samstag, Sonntag findet parallel dazu in Höfelhof eine A-Rangliste für die Jüngsten, für die Altersklassen U11 und U13 statt. Dort wird Celine Wieblitz zwei unserer Nienburger Nachwuchstalente begleiten, um am Turnier auf deutscher Ebene teilzunehmen. Wir warten mal ab, wie es so läuft. Ich werde berichten.

0: Ich weiß gar nicht, ob sie atemlos sind. Ich kann mir durchaus vorstellen, dass Aki Meier vom Grün-Weiß-Stöckse seine Jungs nach dem Kreispokalerfolg so ein bisschen geschont hat, weil es ist ja auch noch Liga-Alltag. Das darf man auch nicht vergessen.
1: Ja, und der hat sie eingeholt, ne? Es geht dann heute Abend schon wieder zur Sache, ne?
0: Ja, das wird gar nicht einfach, glaube ich, auch für die Stöckser, weil in der Kreisliga, die sind oben, sind die alle sehr dicht beieinander. Wie muss Stöckse ran heute denn?
1: Ja, Stöckse muss heute erst einmal in Uchte ran. Uchte ist Dritter und das ist ein Nachholspiel. Und wenn sie dieses Nachholspiel gewinnen, und das müssen sie sogar, um am Ende tatsächlich auch dran zu bleiben an Hoya. Hoya ist Tabellenführer, also ein Sieg muss im Nachholspiel erst einmal her.
0: Ja, die Hoyaraner, die spielen natürlich auch noch. Also Aki, wie sieht's aus vor dem Spiel? Da hast du uns gestern Folgendes erzählt.
2: Ja, hi Michi, grüß dich mal lieber, moin. Wir spielen morgen, tatsächlich morgen ist Freitag, spielen wir in Uchte. Noch ein, zwei angeschlagene Spieler vom Pokalspiel. Aber wir wollen natürlich in Uchte was mitnehmen. Genauso wie auch im Heimspiel gegen Eistrup. Wir wollen alle drei, also die letzten drei Spiele, erfolgreich gestalten, um es halt Hoya so schwer wie möglich zu machen. Dass wir direkt aufsteigen können, das ist unser Ziel und da werden wir alles dran setzen. Ich freue mich schon auf die Partie mit meinem Kumpel Aslan Arkan. Er hatte mir zuliebe das Spiel aufgelegt, wie wir im Hinspiel und da freue ich mich auf einen Radler mit Aslan später.
1: Ey, das ist auch schon wieder in Feierlaune, doch.
0: Ja, immer noch. Ne? Der hat ja auch, das darf man nicht vergessen, der hat ja am Kreispokaltag, am Pfingstmontag, hat der junge Mann zwei Titel geholt.
1: Ja.
0: An einem Tag. Erst mit der Altliga gegen uns. So, und dann hat er auch noch mit als Trainer dann Stöckse da sich die runtergeholt, also die Titel geholt. Also es ist schon heftig, es ist schon erfolgreich, ja.
1: Ja, und, schon gut.
0: Aber es ist, wenn ich irgendwann auch so ein bisschen, dass man sagt, ja, wir haben jetzt so viele Sachen gewonnen, so viel geholt, ist denn der Erwartungsdruck ja auch in der Kreisliga schon relativ groß dann?
1: Ich meine, ich glaube schon. Also vor allem setzen sie sich selber auch ein bisschen unter Druck. Ne? Man hat es ja beim Kreispokal gesehen. Die waren hypernervös und die sind auch nicht gut ins Spiel gekommen, die Stöckser. Da war Hasbergen cooler, war gelassener und haben sehr, sehr gut ins Spiel gefunden. Also ich glaube, dass sich die Spieler und auch Aki selber ganz schön unter Druck setzen. Es wäre auch ungewöhnlich, wenn nicht. Mensch, die können hier das
0: Double holen, ne? Ja, das ist Kreisdouble. Das holst du ja auch nicht jeden Tag.
1: Genau,
0: ne?
1: So ist es.
0: Ich meine, du bist selber Trainer gewesen auf Leistungssportebene. Wie schwer ist das eigentlich, sowas zu wiederholen? Wenn du jetzt wirklich Meister und Pokalsieger geworden bist, kann man sowas oft wiederholen oder ist das...
1: Du kannst ja gar nichts programmieren. Also das ist schon so, dass du dir dann deinen Kader wieder zurechtschneiderst. Wer bleibt, wer geht. Ich habe die Gespräche hier schon am Spielfeldrand beim Kreispokal mitbekommen. Der eine will dahin, der andere will hierhin, der nächste will bleiben. Und wenn du dann deinen Kader zusammen hast, ja, dann machst du dir deinen Plan. Und dann möchtest du es gerne wiederholen, aber programmieren kannst du sowas nicht.
0: Was du aber auf jeden Fall planen kannst, wenn du es in der eigenen Hand hast, dass du noch die nötigen Punkte holst, um den Klassenerhalt zu schaffen.
1: Und diese nötigen Punkte braucht Husum. Und Husum hat es jetzt echt in der Hand. Die spielt am Sonntag zu Hause gegen Steinbrink. Und ein Unentschieden würde schon reichen. Aber Micha Pawlitschko möchte, glaube ich, mehr.
2: Ja, hi Michi, grüß dich mal lieber, moin. Wir spielen morgen, tatsächlich morgen ist Freitag, spielen wir in Uchte. Noch ein, zwei angeschlagene Spieler vom Pokalspiel, aber wir wollen natürlich in Uchte was mitnehmen, genauso wie auch im Heimspiel gegen Eistrup. Wir wollen alle drei, also die letzten drei Spiele, erfolgreich gestalten, um es halt Hoya so schwer wie möglich zu machen, dass wir direkt aufsteigen können, das ist unser Ziel und da werden wir alles dran setzen. Ich freue mich schon auf die Partie mit meinem Kumpel Aslan Arkan. Er hatte mir zuliebe das Spiel aufgelegt, wie wir im Hinspiel. Und da freue ich mich auf einen Radler mit Aslan später.
1: So, den haben wir. Das Radler haben wir jetzt zweimal getrunken.
0: Zwei ist nicht gut.
1: Ja. Naja, aber gut, auf einem Bein steht man schlecht.
0: Ja,
1: der Micha, ne, der hat nimmt sich natürlich vor, dass die Hütte da brennt in Husum und möchte selbstverständlich mit einem Sieg den Klassenerhalt.

0: Isarstrand Loccum gegen Erikshagen. Stöckse haben wir schon erwähnt, empfängt Eistrup. Die SG Schamalow spielt gegen den Tabellenführer SG Hoya. Inter Comarta empfängt Tus Steierberg und Haßbergen um 15 Uhr zu Hause Steimke 2. Und um 16 Uhr steigt dann das Spiel um den Klassenerhalt. Husum empfängt den SSV Steinbrink.
1: Es wird also richtig spannend am kommenden Spieltag in der Fußball-Kreisliga.

Danny Vara und Rollercoaster auf Radio Mittel. Wie so eine Achterbahn, so ein Auf und Ab ist es ja auch in der Fußball-Bezirksliga. Während Rehburg und Lese

0: so auf jeden Fall mit dem Klassenerhalt planen können, ist es für Drakenburg natürlich richtig eng. Und Steimke kann da jetzt das Zünglein an der Waage sein.
1: Ja, die können Schützenhilfe leisten. Die müssen am Wochenende in Stur ran. Und Stur steht hinter Drakenburg und lauert auf weitere Fehler, die die Drakenburger sich erlauben, um eventuell tatsächlich auf diesen Relegationsplatz zu kommen. Also Schützenhilfe der Steimker. Ich denke aber, die werden natürlich auch ein bisschen auf sich selbst schauen und genau das sagt uns auch Sebastian Schwarzenberg.
2: Ja, hallo Michi, genau, du sagst es, wir schauen da komplett auf uns und klar ist, dass jetzt nach dem Klassenerhalt die Luft so ein bisschen raus ist, dass wir es zumindest so ein bisschen ruhiger angehen lassen und dass wir jetzt nicht jeden noch einsetzen müssen, der ohnehin angeschlagen ist. Also von daher kann ich schon mal sagen, dass sich personell wahrscheinlich in Bezug auf Sonntag ein bisschen was ändern wird. Wir wollen natürlich trotzdem punkten, das ist ganz klare Sache und da braucht sich auch keiner irgendwie Gedanken machen, dass wir da nicht alles geben werden. Das werden wir auf jeden Fall. Alleine schon aufgrund des Hinspiels, was wir ja gegen Stur verloren haben, wollen wir das natürlich auch wieder wettmachen und können ja befreit aufspielen. Ja, und hoffen natürlich, dass wir da was mitnehmen.
0: Und Drakenburg hat natürlich noch zwei richtige schwere Spiele vor sich. Die müssen gegen Teams, die weit über in der Tabelle stehen. Und das wird nicht einfach.
1: Das wird verdammt schwer gegen Wagenfeld, in Wagenfeld. Und ja, Trainer Stefan Schibora habe ich gefragt. Ihr müsst dort irgendwas holen. Ein Punkt wäre das Mindeste. Also sagen wir mal so, auf keinen Fall bitte, Stefan, verlieren, oder?
3: Das ist richtig. Am Sonntag in Wangenfeld wird keine einfache Aufgabe. Wangenfeld kann auch Vierter werden, das wollen die auch bestimmt werden. Aber wir müssen auf jeden Fall zeigen, dass wir die Punkte mehr brauchen. Unten im Abstiegskampf. Wir brauchen die Relegation, wir wollen die Relegation. Und das muss Wangenfeld einfach merken am Sonntag. Auch wenn wir personell gerade echt ein bisschen auf Zahnfleisch gehen, viele Ausfälle haben. Trotz allem müssen wir sehen, dass wir das Beste draus machen und jeder, der zur Verfügung steht, jeder, der auf dem Platz steht, muss sein Herz auch auf dem Platz lassen und zeigen, dass er unbedingt die Klasse halten möchte und die Relegation für sich haben möchte. Steimke anbetrifft, klar, es wäre es cool, wenn sie auf jeden Fall was im Sturm mitnehmen, aber im Endeffekt müssen wir auf uns gucken und das machen wir auch. Wir haben es selber in der Hand und ja, wir brauchen einen Sieg, dann ist alles klar und dann können wir uns auf Relegation vorbereiten und das müssen wir halt beibehalten, diesen Trumpf, den wir noch haben, dass wir selber in der Hand haben, müssen wir selber nutzen und das werden wir auch und wir müssen versuchen, so lange wie möglich das Spiel offen zu gestalten am Sonntag. Immer wieder die Chance haben, auch das Spiel auf unsere Seite zu bekommen. Ein oder am besten Fall 3 Punkte mitzunehmen, um dann ja den weiteren Schritt zu gehen. Wie gesagt, es wird nicht leicht, aber wir werden alles reinhauen, um Sonntag schon eventuell die Relegation sicher zu haben.
0: Dann drücken wir die Daumen für den TuS aus Drakenburg. Die anderen Clubs aus dem Landkreis Nienburg, die müssen auch noch ran. Lese spielt am Sonntag gegen Sudweye und der RSV Rehburg spielt ebenfalls am Samstag schon beim TV aus Neunkirchen. Das war's für heute.
1: Das war's für heute. Ich wünsche euch morgen viel Erfolg. Ich werde euch
0: Ja.
1: begleiten, ja, beim Staffellauf zusammen mit Alexandra, Leon und Katja wirst du an den Start gehen und atme tief durch, ne? In diesem Sinne. Ich wünsche allen ein schönes Wochenende.
0: Tschüss.
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1: Ich bin Tine Klimach. Die aktuellen Kriege sorgen aller Voraussicht nach auch in den nächsten Monaten für steigende Preise. Im April hatte der Ölpreisschock infolge des Iran-Kriegs die Inflation auf 2,9% getrieben. Heute wird das Statistische Bundesamt eine erste Schätzung zur Inflation im Mai veröffentlichen.
2: Hohe Spritpreise, das erleben wir seit Wochen an den Tankstellen und auch die Unternehmen. Sie werden die gestiegenen Preise voraussichtlich in gewissem Maße an die Verbraucher weitergeben. Da sind sich Volkswirte sicher. Konkret heißt das, wenn das Anliefern der Milch in die Molkerei mehr kostet, da die Tankfüllung mehr kostet, müssen Milchbauern und Molkereien diese Mehrkosten wieder reinholen. Den Preis für den Liter Milch zu erhöhen, ist da eine Möglichkeit. David Riemer, Nachrichtenredaktion.
1: In der Debatte um die Zukunft des 8-Stunden-Tags hat das arbeitgebernahe Institut der deutschen Wirtschaft vorgeschlagen, die Arbeitszeit zunächst nur für bestimmte Berufe auszuweiten. Mit Blick auf den Arbeitsschutz könnte man sich im ersten Schritt auf Beschäftigte konzentrieren, wo keine Gesundheitsrisiken drohen, die Bürobeschäftigten, sagte EW-Arbeitsmarktexperte Oliver Stettes den Funke-Zeitungen. Wer sich morgen auf den Weg in den Süden, also zum Beispiel nach Italien, aufmachen will, hat schlechte Karten. Ebenso diejenigen, die aus den Pfingstferien zurückkommen. Die Brenner-Autobahn wird wegen einer Demonstration komplett gesperrt. Und das dürfte auch heute schon für Probleme sorgen.
3: Ab morgen früh ist die Brenner-Autobahn dicht, also werden sich schon heute viele auf den Weg machen. Und das dürfte direkt auf der Autobahn, aber auch drumherum für Staus und Behinderungen sorgen. Am Sperrtag direkt dann wird es auf vielen der Ausweichstrecken nur im Schneckentempo vorangehen. Die Gemeinde Gries in Österreich will mit der Demo gegen die Verkehrsbelastung protestieren. Rund 15.000 Menschen leiden täglich unter Lärm, Feinstaub und überlasteten Straßen, lautet ihr Argument. Lea Matschula, Nachrichtenredaktion.
1: Für seine Anschlagspläne auf ein Taylor Swift-Konzert und für die Bildung einer Terrorzelle ist ein 21-jähriger Islamist zu 15 Jahren Haft verurteilt worden. Das Landgericht Wiener Neustadt sah es als erwiesen an, dass der Österreicher mit nordmazedonischen Wurzeln im August 2024 Fans des US-Stars vor dem Ernst-Happel-Stadion in Wien attackieren wollte. Er war kurz vor dem Konzert nach dem Hinweis eines ausländischen Geheimdienstes festgenommen worden.
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5: Wir sehen heute Vormittag noch eine ganze Menge Sonne. Im Verlauf des Tages da werden die Wolken dann so ein klein bisschen mehr werden. Und heute Abend, da kann es dann auch noch Gewitter geben und Regen. Sogar heute Nachmittag ist schon Gewitter angesagt. Aber heute Nachmittag und auch heute Abend immer wieder mal Gewitter und Regen. Dann kühlt es aber wenigstens ab morgen so beim Spargelauf. 15 bis 23 Grad Sonne. Nachmittags kommen so ein paar Wolken vorbei. 10% Niederschlagswahrscheinlichkeit, kein böiger bis auffrischender Wind, den ich sonst ganz gerne ansage. Sonntag auch so 23 Grad, Sonne pur, aber Sonntagabend bzw. in der Nacht zu Montag, da kann es dann immer wieder mal Regen geben. Mit ganz viel Regen und Wolken und 21 Grad starten wir dann auch in die neue Woche und vor allen Dingen sogar in den neuen Monat.
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5: Wir gucken mal zu euch auf die Straße, mal sehen, was da aktuell so los ist. Schönen guten Tag, Autofahrer. Da sehen wir, das läuft. Da ist nichts los auf den Straßen. Falls ihr irgendwas seht, was da nicht hingehört, Staus, Blitzer oder sonst wie irgendwas, sagt Bescheid. 050 21 40 30. Da, wo es geht. Gute Fahrt.
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5: Ich würde sagen, wir schwingen uns gleich mal eine Runde aufs Fahrrad. Machen wir nach Musik von Andy Grammer. Ich bin Chris Benning. Moin.

Bei diesem Wetter, was jetzt auf uns zukommt, gut, heute soll es ein bisschen Gewitter geben, aber generell schönes Wetter am Wochenende, viel Sonne. Da gibt es eigentlich nur zwei Möglichkeiten. Entweder Eis essen oder rauf aufs Rad. Warum denn nicht eigentlich beides miteinander verbinden? Denn genau das geht hier bei uns in der Region wunderbar. Zwischen Minden und Bremen, da wartet nämlich ein echtes Paradies für Radfahrer mit mehr als 3000 Kilometern ausgeschilderten Radweg. Natürlich ist der berühmte Weserradweg wieder ganz vorn mit dabei. Der führt auch rund 150 Kilometer direkt hier bei uns durch unsere Region und zählt schon seit Jahren zu den beliebtesten Radstrecken in Deutschland. Aber auch so kleine Themenrouten haben viel zu bieten. Zum Beispiel gibt es da die Storchenroute in Petershagen, wo man dann vom Storchennest zu Storchennest quasi radelt. Oder die Dino-Tour in Rehburg-Lockum, wo man dann Infos über die Saurier, die damals hier so rumgelaufen sind, erfahren kann. Und wer es etwas wilder mag, da haben wir noch die Wolfstour, die startet in Dörferden und beschäftigt sich dann mit der Rückkehr der Wölfe nach Deutschland. Natürlich gibt es auch eine kulinarische Variante, etwa die Spargeltour oder auch die Genussroute mit verschiedenen regionalen Produkten mit Stops zum Schlemm. Und das Beste, überall bei uns in der Region ist es flach. Das bedeutet also, man kann in Ruhe fahren, kommt nicht wirklich in Schnaufen und kann nebenbei auch noch die Natur genießen. Alle Touren, die gibt es übrigens auch kostenlos online und in einer Broschüre. Da kann man sich auch die GPS-Daten organisieren. Das gibt ja mittlerweile auch Navis fürs Fahrrad. Und dann kann man auf dem Weserradweg eine ganze Menge erleben und auch eine Runde lecker essen. Generation.

Ich habe ja eben drüber gesprochen, ne? Radfahren bei diesem schönen Wetter und auch vielleicht mal lecker Eis essen. Und wenn man so guckt, ne? Teilweise schon 2 Euro zahlst du für eine Kugel Eis. Und da sagt man sich doch, wäre dann mal cool, wenn die Kugel Eis mal so ein bisschen größer ausfallen würde, wenn man da vielleicht mal so ein bisschen mehr kriegen könnte. Und jetzt haben Forscher herausgefunden, wie das tatsächlich klappen kann, dass man etwas mehr Eis bekommt. Und zwar, Trick 1 ist, kann so bis zu 10% mehr in die Waffel bringen. Sagt so Sätze wie, also bei dir schmeckt das Eis immer am besten oder das ist einfach das beste Eis der Stadt. Denn dann macht der Mann hinter der Eistheke oder die Frau gerne mal so ein bisschen mehr in den Löffel. Trick 2, gibt sogar bis zu 17% mehr, haben die Forscher herausgefunden. Schon vor der Bestellung das Geld mit ein bisschen Trinkgeld in Höhe von so circa 10% auf die Theke legen. Dann sagt der Eismann auch, oh, mach doch mal ein klein bisschen mehr von der Vanillekugel. Ne? Habt dann noch so ein paar Tricks, wo man das Eis vielleicht so ein klein bisschen mehr bekommt für das Geld. 050 21 40 30.

Wir haben ja eben darüber gesprochen, wenn man zum Beispiel sagt, ja, euer Eis ist das Beste in der ganzen Stadt, ne, dann kann schon mal so ein klein bisschen mehr auf den Eislöffel geben oder auch schon das Geld und ein bisschen Trinkgeld draufpassen, packen, dann wird es auch ein bisschen größer in der Waffel. Und wir haben gefragt euch, habt ihr auch noch so ein paar Tipps, wie man so ein bisschen mehr Eis fürs Geld kriegt, weil die Eiskugeln ja doch so ein klein bisschen gestiegen sind in den Preisen. Und da sagt Anja, also ganz klar, Stammkunde in der Eisdiele werden, das wirkt oft besser als wirklich jeder Trick. Dann wird automatisch die Kugel so ein klein bisschen größer. Oder noch besser, sagt Petra, einfach je nach Becher ohne Sahne bestellen. Das können dann schon mal 1 bis 2 Kugeln mehr werden. Aber ich persönlich finde ja gerade, wenn man sich dann irgendwie so, was ist so ein Erdbeerbecher oder was auch immer bestellt, das ist ja gerade die Sahne mit der Soße und dann die Waffel oben drauf. Für mich persönlich macht es das eigentlich aus. Das Eis da drin ist mir persönlich eigentlich nicht ganz so wichtig. Aber der Trick ist gut, Petra. Wenn du einfach sagst, ja, ich möchte, was ich, den Erdbeerbecher ohne Sahne, vielleicht kriegst du dann ein paar Erdbeerstückchen mehr, beziehungsweise vielleicht doch so die ein oder andere Kugel obendrauf, weil halt die Sahne dann nicht dabei ist.

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0: Ja, schimpf doch nicht so. Ja, ist ja gut. Ist ja, fahr mal wieder ein bisschen runter. Alles gut. So, wir gucken mal auf das, was heute Morgen wichtig ist. Darüber wird in Nienburg und im Landkreis gesprochen. Am Wochenende, da können sich Sternfreunde und Himmelsforscher auf ein sehr interessantes Himmelsschauspiel freuen. Denn am Sonntag, in der Nacht zu Sonntag, erscheint der sogenannte blaue Mond. Das ist der zweite Vollmond innerhalb eines Monats. Und gleichzeitig handelt es sich dabei um einen sogenannten Minimond. Das liegt daran, dass der Mond dann weiter als gewöhnlich von der Erde weg ist. Diese Himmelsspektakel, die treten alle paar Jahre mal auf und jetzt am Wochenende, da ist es dann wieder soweit. Es war soweit, in Erichshagen ist erstmals Geschichte beim Schützenfest geschrieben worden, denn eine Frau ist Schützenkönigin geworden. Melanie Treu setzte sich beim Königsschießen durch und ist somit die erste Frau, die in Erichshagen die Königswürde erschießen konnte. Bei der Bürgerausstellung in der Galerie N können sich Kreative aus dem Landkreis Nienburg und Nienburg dann selber so ein klein bisschen feiern lassen und sich mal in der Öffentlichkeit zeigen. Bis zu 3 Werke können ausgestellt werden. Bis Ende Juni können die Werke abgegeben werden. Anfang Juli beginnt dann die Ausstellung zu den Öffnungszeiten in der Galerie.
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0: Noch scheint die Sonne, da schiebt sich aber auch immer wieder mal so ein paar schöne Wetterwolken, die schieben sich auch immer wieder mal davor. Da müssen wir durch. Nachher werden die Wolken mehr. Unter Nachmittag kann es Regen und örtlich auch Gewitter geben. Da müssen wir durch. Tageshöchstwerte 28 Grad, 13 Grad, die haben wir aktuell gemessen bei euch in Steierberg.
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0: Wir gucken mal zu euch auf die Straßen, mal sehen, was da jetzt aktuell so los ist. Schönen guten Tag, Autofahrer. Da sehen wir im Landkreis Verden in Langwedel auf der Hauptstraße, da beim Discounter. Da haben sie in beiden Richtungen Blitzer aufgebaut. Sonst ist nichts los. Wenn ihr irgendwas seht, Staus, Blitzer oder sonst jemand, sagt Bescheid. 050 21 40 30. Gute Fahrt.
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0: Moin. Wer kann sich noch an den Film Coyote Ugly erinnern? Das war ja so ein Film, da will eine Frau in New York richtig groß Karriere machen als Sängerin. So, und irgendwie klappt das nicht. Und dann kommt sie irgendwie in so eine Bar, wo dann auch mal so ein bisschen hoch die Tassen und wo dann auch mal so ein bisschen mehr getrunken wird. Da tanzen die Leute auf den Tischen, da brennt auch Alkohol in den Gläsern. Aber irgendwann gibt es diese Szene, wo sie da auf dem Dach steht, nur mit der Gitarre und dann ihren großen, großen Hit singt. Die Rede ist von Leanne Rimes. Hier ist sie mit Can't Fight the Moonlight. Ich bin Chris Benning.

Frank Wesemann, der hat noch einen Koffer in Berlin, das ist Musik von hier. Und in Bad Reburg, in den Kuranlagen, da kann man nicht nur einfach so spazieren gehen, sondern auch gleich eine kleine Zeitreise machen. Es gibt eine besondere Führung, Besucher treffen nämlich auf Marie und Hans. Das ist ein ziemlich außergewöhnliches und ungleiches Paar. Die nehmen euch mit in das Jahr 1902. Marie ist Barbierin im Rehburger Brunnen und weiß angeblich alles über die damaligen, die da zur Kur waren. Unter anderem die Rasur von Bismarck oder auch die Badegewohnheiten von Königin Friederike von Hannover. Da bleibt keine Geschichte unerzählt. Und wie heißt es doch so schön, dass du es auch noch mörderisch gut informiert. Klingt also nach Geschichte mit Humor und jeder Menge Charme. Und wer es eher so ein bisschen ruhiger mag, der kann dann übernächste Woche am 13.06. eintauchen in die wunderbare Welt der Märchen. In Bad Reburg gibt es nämlich die Märchenführung. Da lernt man dann so einige Märchengestalten kennen. Große und kleine Märchenfans kommen da auf jeden Fall auf ihre Kosten. 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Oh, oh.

5 years down the road. Alex Warren auf Radio Mittelweser. Müssen wir mal gucken, ob die alte Karre jetzt überhaupt noch anspringt. Ne, mal kurz hier den Choke ziehen. Brauchst ein bisschen Kraft. Na, komm, jetzt. Ja. Ah, jetzt.

Benson Boone, der steht jetzt schon in den Startlöchern. Ist er dafür bekannt, dass er auf der Bühne ganz gerne mal einen Flickflack macht, ne? Und das kann der wirklich so aus dem Stand. Da macht er einfach so ein Salto. Ich weiß nicht, ob das hier im Radio auch macht. Auf jeden Fall ist er für was anderes hier. 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
1: Ich bin Tine Klimach. Wird es bald ein Abkommen zum Iran-Krieg zwischen Teheran und Washington geben? Nach US-Berichten, wonach Unterhändler beider Seiten eine vorläufige Einigung erzielt hätten, heißt es aus dem Iran, ein Abkommen sei bislang weder fertiggestellt noch bestätigt. Auch US-Vizepräsident J.D. Vance erklärte, es sei noch nichts besiegelt.
2: Seit Wochen geht es hin und her. Eine Einigung sei nahe, wird verkündet, dann wird wieder gebombt. Fortschritte werden vermeldet und unterschriftsreife Abkommen. Dann dementiert der Iran das und die USA spielen die Sache wieder herunter. Ölpreise und Finanzmärkte reagieren fleißig mit. Gestern hieß es, ein Rahmenabkommen sei erzielt, das die Öffnung der Straße von Hormuz und Verhandlungen über Irans Atomprogramm beinhaltet. Der Iran wies das zurück. Aus den USA, Tina Eck.
1: Die Menschen in Deutschland müssen sich weiter auf hohe Verbraucherpreise einstellen. Im April hatte der Ölpreis infolge des Iran-Kriegs die Inflation auf 2,9% getrieben. Heute veröffentlicht das Statistische Bundesamt eine erste Schätzung zur Inflation im Mai. Zwar sollte der Tankrabatt für etwas Entlastung sorgen, Volkswirte erwarten aber, dass die höheren Energiekosten nach und nach auf die Preise für Nahrungsmittel sowie Dienstleistungen durchschlagen werden. Bisher gilt in der Regel, wenn man krank ist, ist man krank. Künftig sollen Beschäftigte sich auch nur teilweise arbeitsunfähig melden können. Die Einführung der Teilarbeitsunfähigkeit ist Bestandteil des Sparpakets zur Entlastung der gesetzlichen Krankenkassen. Aber die Kassenärzte warnen vor Problemen bei der Umsetzung.
3: Künftig soll es neben der klassischen Krankschreibung, also Komplettausfall, auch die Möglichkeit einer Arbeitsunfähigkeit zu 25%, 50% oder 75% geben, wenn Beschäftigte sich in der Lage fühlen, teilweise weiterzuarbeiten. Entscheiden müssen das aber die Ärzte und hier sieht die Kassenärztliche Bundesvereinigung das Problem. Es sei einfach nicht leistbar, dass sich Praxen über die Arbeitsbedingungen jedes Einzelnen erkundigen. Und auch der bürokratische Aufwand würde erheblich steigen, so die Kritik. Diana Kramer, Nachrichtenredaktion.
1: In Deutschland wird das alkoholfreie Bier immer populärer. Inzwischen ist jeder 9. Liter Bier, der bei uns getrunken wird, alkoholfrei. Das zeigen Zahlen vom Deutschen Brauerbund für 2025. Im Vor-Corona-Jahr 2019 war erst jeder 12. Liter Bier alkoholfrei.
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5: In den nächsten Tagen, da gibt es hier bei uns in Nienburg und umzu ein Mix aus Sonne und Wolken. Dabei muss heute mit Gewittern gerechnet werden und es wird kühler. Die Höchstwerte sinken von 28 Grad heute auf 23 Grad am morgigen Sonntag. Das ist beim Spargelauf dann ganz angenehm. Am Sonntag, da kriegen wir dann meistens Wolken, aber auch ein bisschen Sonne. So 10 Stunden Sonne ist da auch am Sonntag drin. 23 Grad soll es da geben. Sonntagabend oder auch in der Nacht zum Montag kann es immer wieder mal Regen geben. In die neue Woche und in den neuen Monat starten wir auch mit ganz vielen Wolken und Regen bei Temperaturen so um die 21 Grad.
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5: Kurzer Blick auf die Straße, mal sehen, was da los ist. Auf der B65 Minden in Richtung Bad Nennendorf zwischen Weinberg und Röcke und der B83, da haben wir in Bückeburg. Also quasi Richtung Brückeburg, nach einem Unfall die Straße gesperrt. Da müsst ihr also auf jeden Fall aufpassen. Dann blitzen sie auch noch in Langwedel und zwar in der Hauptstraße in Höhe des Discounters in beiden Richtungen. Falls ihr noch irgendwas seht, was nicht auf die Straße gehört, ein Stau, ein Blitz oder irgendwas anderes, sagt Bescheid. 050 21 40 30. Gute Fahrt.
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5: Das ist der Freitagvormittag. Es ist 10 Uhr durch. Ich bin Chris Bönning. Moin.

Wir haben gleich so ein klein bisschen Besuch im Studio. Wir wollen sprechen über Musik made in Nienburg, über einen Song, der hier in der Region entstanden ist und in der die Region auch nicht zu kurz kommen soll. Schnacken wir gleich drüber.

0: Das ist so ein richtig schöner Groove, da kannst du richtig gut drauf tanzen. Und apropos tanzen, bei mir ist Aki. Aki, du hast du eigentlich nur Salsa getanzt damals oder auch andere Sachen?
1: Tatsächlich auch Bachata, Merengue, Souk und Kizomba.
0: Also das lateinamerikanische.
1: Richtig, genau in die Richtung alles. Muss man einfach, wenn man Salsa tanzt, das gehört dazu.
0: Was hat dich damals dazu bewogen zu sagen, ich tanze Salsa? Oder was, muss ich, irgendwann muss ja mal so die Leidenschaft dafür geboren sein für einen Sportler, dass man das genau machen möchte.
1: Ah, tatsächlich. Es glaubt mir mal keiner, wenn man dann so einen Titel hat irgendwann. Ich habe aus dem Wetter heraus das Ganze gemacht. Ich wurde beim Ausgehen in einem Club ein bisschen provoziert. Du kannst nicht tanzen, ich kann tanzen. Wir haben Tänzer gesehen, die das konnten. Und daraus ist dann die Anmeldung passiert in der Tanzschule. Und so hat es angefangen.
0: Ja, letztendlich war sogar Weltmeister im Tanzen. Mhm. Aber die Musik hatte ich nie losgelassen. Ne? Nicht nur mit der Bewegung, du machst auch Selbstmucke.
1: Richtig, genau. Also Musik, ich habe jetzt angefangen, selber Musik zu erstellen, tatsächlich mit KI. Es macht super viel Spaß, weil man kann sich mit der Musik ausdrücken. Ich finde, die Musik, die Melodie dahinter, die Worte, die gesagt werden, die gesprochen werden, man kann sich da unheimlich schön ausdrücken. Das, was man im echten Leben nicht so wirklich kann.
0: Ne? Wie muss man sich das vorstellen? Aki sitzt zu Hause mit dem Laptop auf der Terrasse und schreibt einen Text. Oder wie muss man sich das vorstellen?
1: Tatsächlich ist es so, ich habe eine Idee zu einem Lied. Es kann was Emotionales sein, es kann was für die Familie sein, für die Kinder. Irgendein Event, das man gesehen hat oder erlebt hat. Und ich erstelle mir Stichwörter, wie ich mir den Song vorstelle, lasse mir von der KI Unterstützung geben bei der Struktur des Liedes, weil das muss ja von der Melodik und auch von dem Gesang passend sein, was da gesungen wird in den Texten mit der Melodie. Und das mache ich dann wiederum mit Unterstützung von der KI, höre es mir an und wenn es sich gut anhört, mache ich daraus einen Remix und dann geht er live.
0: Du bist auch DJ, ne? Darf man nicht vergessen.
1: Richtig, genau. Spezialisiert eher auf lateinamerikanische Musik, logischerweise. Passt mir so ein bisschen mehr.
0: Ja.
1: Und da das lebe ich auch ein bisschen aus.
0: Aber dann ist ja der Song, den wir jetzt gleich hören werden, Hemsen, das ist ja weder lateinamerikanisch, noch ist das ein Song, den man im Club vielleicht um 2:30 spielt, wenn du ordentlich Pegel hast. Aber das, ich habe ihn eben angehört, es geht so ein bisschen, ja, Schlager, na, so ein bisschen,
1: ja,
0: leicht.
1: Ich wollte einen Song machen, den man auf Deutsch gut verstehen kann und mich so ein bisschen vom Disco Fox inspirieren lassen, von der Tanzrichtung. Und daher ist dann diese Richtung entstanden. Es ist so ein Mix aus Schlager und Disco Fox, richtig, es geht in die Richtung. Und ich fand es super stimmig, auch von der Emotion.
0: Der Song heißt Hemsen. Worum geht's da?
1: Es geht um die Samtgemeinde Hemsen. Es geht um das Leben vor Ort in Hemsen. Es geht darum, wie man das Leben gerne gestalten möchte, wie authentisch es sein sollte und wie schön es sein sollte. Darum geht's in dem Song.
0: Was macht für dich Hemsen aus?
1: Hemsen ist für mich, es ist ja eine Samtgemeinde, es sind ja mehrere Gemeinden an sich, wenn man das Wort Hemsen sagt. Und was das für mich ausmacht, ist einfach das Leben in dem Dorf vor Ort. Es ist ein ruhigeres Leben, es ist ein entspannteres Leben, nicht so Großstadt, wuselig. Das macht es für mich aus.
0: Und was man da so erleben kann, das hören wir jetzt und dann schnacken wir gleich weiter.

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1: Das ist ein Song, der ist hier in Nienburg bzw. in der Samtgemeinde Hemsen entstanden. Wie lange hast du dafür gebraucht, dass du diese Worte gefunden hast? Weil du hast ja geguckt, was ist so wichtig für dich, was ist für dich Hemsen, hast du ja da in diesen Song reingepackt.
2: Genau. Wenn ich jetzt auf eine Uhrzeit festlegen müsste, ist das schwierig. Es passiert über mehrere Tage in der Regel. Ich habe die Idee spontan nachts meistens oder spät abends kommt mir eine Idee. Ich mache mir Notizen, dann versuche ich daraus einen Song zu machen. Also es waren mehrere Tage, ich kann es gar nicht auf eine Minute festlegen.
1: Ist das dein erster Song, den du selber gemacht hast?
2: Nein, tatsächlich nicht. Ich habe noch ein paar mehr gemacht. Da eher fokussiert auf Salsa und Bachata in die Richtung. Da habe ich schon einige mehr und das war jetzt der erste sozusagen mit deutschem Text.
1: Da sprechen wir gleich nochmal drüber, was er sonst noch so musikalisch macht, der gute Agi.
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0: Lass uns mal auf das gucken, was heute wichtig ist. Darüber wird in Nienburg und im Landkreis aktuell so gesprochen. Der Nienburger Spargellauf, das wird das weitere sportliche Großereignis hier bei uns in der Region. Die 21. Auflage geht morgen an den Start und mehr als 2250 Läufer sind bereits angemeldet. Die 5-Kilometer-Distanz ist die beliebteste, sagen die Organisatoren. Aber Thomas Plattner war ja vorhin hier, der hat gesagt, ja, wir haben noch Startplätze frei, also auch morgen am Lauftag kann man sich dafür noch anmelden. Wer mit dem Fahrrad unterwegs ist und das ist auch mal nicht mehr da, dann denkst du, geklaut worden. Was kann man da machen, um sein Fahrrad etwas sicherer zu machen? Der ADFC bietet morgen eine Fahrradkodierung an. Vor dem Fahrradgeschäft im Borstel kann man von 10 bis 12.30 Uhr sein Fahrrad oder auch sein Pedelec registrieren lassen. Mitzubringen sind Ausweis, Kaufbeleg und natürlich auch das Fahrrad. Fleißige Auszubildende der Stadt Nienburg, die haben ein Umweltprojekt ins Leben gerufen. Azubinchen hieß es. Man hat aus recycelbaren Materialien ein Insektenrotel gebaut. Das soll dann später im Nienburger Beet untergebracht werden.
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0: 28 Grad, das sind unsere tageshöchste Werte heute. Aktuell vom Studio, da haben wir jetzt 13 Grad, 21 Grad sogar schon gemessen. Also nicht mehr viel Luft nach oben, was die Tageshöchstwerte angeht. Aber von oben kommt noch einiges runter heute Nachmittag und auch heute Abend. Da kann es immer wieder mal Gewitter geben. Dazu wahrscheinlich auch so ein klein bisschen Regen. Morgen ist es trocken bei 15 bis maximal 23 Grad.
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0: Wir gucken mal zu euch auf die Straße, was da jetzt aktuell so los ist. Schönen guten Tag, Autofahrer. Da sehen wir auf der Straße, da ist nichts los. Ihr habt uns auch keinen Blitzer gemeldet. Wenn ihr sagt, ich habe irgendwas gesehen, was nicht auf die Straße gehört, sagt Bescheid. 050 21 40 30. Gute Fahrt.
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0: Okay, du hast eben gesagt, du machst selber Musik und hast auch als DJ aufgelegt, hauptsächlich so in diesem lateinamerikanischen, in Salsa selber Songs gemacht. Ist das denn so deine Songs, die du früher gemacht hast, sind das so Sommersongs? Weil mit lateinamerikanischen Rhythmen verbinde ich immer irgendwie so Lebensfreude, Sommer, so lauen Abend auf der Terrasse.
4: Mhm, so ist es auch. Also unabhängig wann man die macht oder die Songs erstellt, ist dieses Feeling da, das stimmt. Aber es sind nicht nur Sommersongs, es sind auch emotionale Songs dabei, auch von den Lyrics, was dahinter steckt. Sehr unterschiedlich, aber es klingt immer sehr sommerlich, ja.
0: Und wir haben eben gerade gehört, er hat einen eigenen Song gemacht über Hemsen und mehr über seine musikalischen Werke und was er sonst noch so vorhat, so privat oder auch vielleicht beruflich. Da sprechen wir gleich drüber.

0: Ist das eigentlich so Mucke Udo Lindenberg, die du dazu mixen könntest? Du bist ja auch als DJ unterwegs gewesen teilweise. Oder hast du wirklich nur Salsa gemacht?
1: Ich habe nur Salsa bisher aufgelegt, aber natürlich kann ich alles reinmixen. Also machbar ist alles.
0: Machst du das denn richtig mit Schallplatten noch?
1: Nein, auf gar keinen Fall. Es läuft heute alles über den Laptop, über die Musikboxen, die man hat, also Schallplatten. Vielleicht leider gar nicht mehr.
0: Als ich damals angefangen habe, haben wir noch CD-Koffer mitschleppen müssen. 3 oder 4 CD-Koffer. Und dann kam irgendwie so eine Software auf den Laptop. Und mittlerweile können die ja richtig gute Sachen. Ne? Die schaffen das ja, dass du das wirklich die Übergänge hinkriegst, absolut, und so weiter. Absolut. Aber du brauchst das Pult trotzdem. Ne?
1: Du hast ein digitales Mischpult. Es gibt so digitale Mischpulte, die das können. Die können das unglaublich gut. Auch das Faden, dann die Übergänge. Das ist absolut fortgeschritten.
0: Also. Was hat dich damals bewogen zu sagen, ich möchte DJ, ich möchte auflegen?
1: Ich habe selber viel getanzt. Von daher kenne ich die gewissen Rhythmen, die auch die Wechsel der Lieder. Und da wollte ich gerne neues Feuer mit reinbringen und auch meinen Mix mit reinbringen. Ne? Und zu sagen, wie ich die Lieder, welche Übergänge ich nehmen würde und welche Lieder ich hintereinander mixe, welchen Stil. Und das war für mich der Punkt, zu sagen, ich gehe jetzt auch in Richtung DJ.
0: Und das war der Grund, auch irgendwann ein Label zu machen?
1: Richtig. Unter anderem war der Label oder das Label auch der Grund, damit die Musik auf Instagram verfügbar ist und auch auf Spotify. Dazu brauchst du ein eigenes Label. Das habe ich gegründet. Ein ganz cooles Logo in einem griechischen Lambda als A für Aki. Und das brauchst du halt, um die Songs veröffentlichen zu können auch.
0: Hast du ja auch schon gemacht, haben wir gerade gehört, Hemsen. So. Aber die meisten Leute können ja von der Kunst nicht leben. Was macht Aki denn, wenn er nicht Musik macht?
1: Richtig, das ist ein richtiges Wort gewesen. Ich arbeite hauptberuflich ganz langweilig als Bankkaufmann in Frankfurt. Ist so ein bisschen der Mix wie so ein Sportlehrer damals, der auch Mathe unterrichtet. Das ist mal ein gutes Pendant dazu.
0: Frankfurt?
1: Ich bin genau aktuell in Frankfurt, arbeite ich immer noch. Ich will mich aber beruflich hier vor Ort verwurzeln und mich auch vor Ort politisch engagieren.
0: Aber du lebst doch hier, oder?
1: Ich lebe wieder hier, seit letztem Jahr im Juli. Wir haben uns entschieden, wieder herzukommen. Nach Nienburg, weil hier die Heimat ist, im Landkreis.
0: Und dann pendelst du immer in der Woche wahrscheinlich einmal freitags zurück, Woche in der Woche bis hin da, und dann, oder auch via Homeoffice wahrscheinlich auch, ne?
1: Richtig, ich mache viel Homeoffice, ich versuche es ein bisschen bedarfsorientiert zu machen, dass ich vor Ort bin, aber der Wunsch natürlich, dass man vor Ort im Büro ist da, und der ist groß, auch in meiner Rolle als fachlicher Teamleiter, und das kann ich halt schwer machen aus Nienburg raus.
0: Ne? Aber wenn du dich beruflich anders orientieren möchtest, das heißt, du wirst auch die Firma oder die Branche vielleicht sogar wechseln?
1: Absolut, ja, das wird passieren oder kann passieren, und da orientiere ich mich gerade ganz stark.
0: Wir sind gespannt, was Aki macht. Auf jeden Fall bleibt er hier in der Region. Danke, dass du da warst.
1: Danke dir auch. Bis zum nächsten Mal.

Das war ja der inoffizielle WM-Song zur WM 2014, Andreas Borani und Auf uns. Und er hat ja damals verraten, das sollte eigentlich gar kein Fußballlied werden. Das hat er für seine damalige Freundin geschrieben. Und dann ist das aber irgendwie so ein Selbstläufer geworden mit diesem Fußballhit. Und nun ist ja auch bald wieder Fußball-Weltmeisterschaft in den USA, Kanada und Mexiko. Geht ja am 11.06. los. Und nehmen wir 12 Tage oder so sind das nur noch. Und dann geht es ja auch schon los. Die deutsche Nationalmannschaft ist ja gerade im Trainingslager. Sonntag wird ja unter anderem gegen Finnland getestet. Aber wie ist das eigentlich bei euch? Seid ihr schon im WM-Fieber? Sagt ihr, ja, doch, so ein bisschen Bock auf die WM habe ich schon? Oder sagt ihr, nö, das habe ich gar nicht mitgekriegt, dass jetzt schon WM ist. Oder das kommt vielleicht erst mit dem ersten Deutschland-Spiel. Das ist übrigens am 14.06. 19 Uhr. Die anderen beiden Spiele sind mitten in der Woche um 22 Uhr. Ja, bisschen doof, aber kann man nichts machen. Aufgrund der Zeitverschiebung ist es dann halt so. Aber das ist natürlich so, dass du gucken kannst, na, morgens, wenn du aufwachst, dann weißt du, gut, wir haben schon wieder das nächste Spiel gewonnen und sind dann hoffentlich auch eine Runde weiter. Aber wie ist es bei euch? Seid ihr schon in WM-Stimmung und sagt ja, irgendwie kommt das noch nicht ganz so rüber?

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15: Ich bin Tine Klimach. Die Zahl der Arbeitslosen in Deutschland ist im Mai wieder unter die 3-Millionen-Marke gesunken. 2,95 Millionen Menschen waren laut Bundesagentur für Arbeit ohne Job. 58.000 weniger als im Vormonat. Die Arbeitslosenquote liegt jetzt bei 6,3%.
16: Im Mai geht die Arbeitslosenzahl üblicherweise zurück, weil es wieder mehr Jobs draußen gibt, etwa auf dem Bau. Diese Frühjahrsbelebung sei aber dieses Jahr nicht wirklich in Fahrt gekommen, so die Chefin der Bundesagentur für Arbeit, Nahles. Der Rückgang komme eher von einem schwachen April als von einem starken Mai. Weiter gibt es 31.000 Arbeitslose mehr als letztes Jahr. Es sei weiter keine Trendwende in Sicht, so Nahles. Aus Nürnberg, Janina Singer.
15: Der frühere Bundesverkehrsminister Andreas Scheuer soll sich wegen des Vorwurfs einer Falschaussage im Zusammenhang mit der gescheiterten Pkw-Maut vor Gericht verantworten. Das Landgericht Berlin hat eine entsprechende Anklage zugelassen, wie eine Gerichtssprecherin mitteilte. Die Berliner Staatsanwaltschaft wirft dem 51-Jährigen vor, vor dem Mautuntersuchungsausschuss des Bundestages gelogen zu haben. Der ehemalige CSU-Minister weist den Vorwurf zurück. Die Bundesregierung will am 8-Stunden-Tag rütteln. Statt der starren Begrenzung pro Tag soll es eine wöchentliche Höchstarbeitszeit geben. Mehr als jeder zweite Beschäftigte in Deutschland wünscht sich aber kürzere Arbeitszeiten, wie eine Umfrage des Deutschen Gewerkschaftsbundes zeigt.
17: Einkaufen, Haushalt, Kinder abholen. Viele Beschäftigte haben nach der Arbeit noch jede Menge zu erledigen. Von den befragten Männern mit Kind wünschen sich sogar fast zwei Drittel kürzere Arbeitszeiten. Männer arbeiten laut der Umfrage im Schnitt gut 37 Stunden, Frauen rund 31 Stunden pro Woche. Etwa jede oder jeder dritte Befragte fühlt sich nach der Arbeit oft leer und ausgebrannt. Vom DGB heißt es zum Rütteln am 8-Stunden-Tag, wenn Beschäftigte bis zur Erschöpfung arbeiten, steigen nicht die Wachstumskräfte, sondern die Krankenstände und Unfallzahlen. Katrin Müller, Nachrichtenredaktion.
15: Der Fahrdienstleister Uber führt in Deutschland eine neue App-Funktion ein, die es Fahrgästen erlaubt, während der Fahrt den Ton im Auto aufzuzeichnen. Uber möchte damit das Sicherheitsgefühl der Nutzerinnen und Nutzer stärken und eine zusätzliche Schutzebene etablieren. Es gibt bereits Funktionen wie das Teilen des Standorts oder ein Notruf. Die Audioaufnahme wird ab sofort schrittweise bundesweit ausgerollt.
18: Wir gucken mal so ein klein bisschen auf das Wetter da draußen. Da sehen wir, die Sonne scheint noch. Da schieben sie nachher im Verlauf des Tages Wolken davor. Wir haben 21 Grad gemessen hier bei uns vorm Studio und auch bei euch im Penningsee. So 28 Grad, das sind die Tageshöchstwerte heute Nachmittag und heute Abend. Da kann es dann örtlich auch Gewitter geben.
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18: Wir gucken auf die Straßen zu euch und sehen, da läuft es, da ist nichts los. Falls ihr irgendwas seht, was nicht auf die Straße gehört, ein Stau, ein Blitzer oder sonst wie, was, sagt Bescheid. 050 21 40 30. Gute Fahrt.
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18: Ich habe gerade mal so ein klein bisschen auf den Zettel geschaut, was hier jetzt in dieser Stunde so passiert. Ne? Es wird getanzt, denn ein Aufstieg in die Tanzbundesliga wird gefeiert, gemeinsam mit den Kollegen Michi Meier. Dann geht es noch um die Pilze und wir feiern noch so ein ganz klein bisschen Jubiläum. Also eine pickepackevolle Stunde, noch bis 12. Ich bin Chris Benning. Guten Tag. Aua.

0: Und jetzt kommt der Höhepunkt des Ganzen. Tim Weinholz ist da, Trainer TC Blau-Gold Nienburg, der Lateinformation. Und ihr habt etwas ganz Besonderes geschafft. Ihr seid in Walsrode aufgestiegen in die erste Bundesliga. Herzlich willkommen, Tim.
1: Ja, vielen, vielen Dank, dass ich da sein darf und danke nochmal für die Glückwünsche. Vielen Dank.
0: Ja, und wir müssen das jetzt machen. Wir hatten ja vor kurzem ein längeres Gespräch auch mit deinen Trainerkollegen und deiner Kollegin, mit Sarina und mit Dennis Tim Krüger. Und da wussten wir noch nicht so genau, wo geht's hin mit euch. Ja. Dass ihr Meister der zweiten Bundesliga Nord geworden seid, stand fest. Aber die Relegation musste erst noch getanzt werden.
1: Genau, da, ja, so richtig viel konnten wir zu dem Zeitpunkt ja noch gar nicht sagen. Es war so ein bisschen Glaskugel gucken. Ja. Also man hörte halt immer mal die ein oder andere Stimme von außen, die sagte, Mensch, ihr habt aber ganz gute Chancen. Wir als Trainer wollten das eigentlich gar nicht so richtig hören, weil wir uns auf unser Ding konzentrieren wollten. Ja, und dann hat das ja irgendwie geklappt. Also jetzt können wir sagen, wir haben den Aufstieg geschafft in die erste Bundesliga.
0: Am 25. April?
1: Ja.
0: Ich fühle jetzt, das war mein Geburtstag, ich habe euch den Daumen gedrückt.
1: Alles Gute, nachträglich.
0: Seid ihr aufgestiegen in die erste Bundesliga?
1: Genau.
0: Großartiger Erfolg. Und wir hatten in unserem Gespräch schon mal so einen Auslöser, wo ich gesagt habe, ich glaube, dass euer Heimturniertag hier in Nienburg im Januar, den ihr gewonnen habt, der war so ein bisschen der Knotenlöser. Da habt ihr, glaube ich, den Schub gekriegt, den ihr brauchtet, um dann die Meisterschaft der zweiten Liga zu erreichen.
1: Ja, genau. Es war so, dass das allererste Saisonturnier, das hat ja in Buchholz stattgefunden und da sind wir mit dem dritten Platz rausgegangen. Waren wir alle gar nicht so richtig zufrieden mit und war auch unserer Meinung nach nicht leistungsgerecht in dem Moment. War man natürlich ein bisschen bedröppelt, weil wir die letzten Jahre auch immer irgendwie um den dritten Platz herumlagen und wir wollten den großen Sieg praktisch der Liga irgendwie auch erreichen. Und dann haben wir uns noch mal ein bisschen hingesetzt, haben noch mal ein bisschen härter trainiert und wussten aber auch, dass wir in Nienburg immer bärenstark sind. Das war dann der Knotenlöser, wie du sagst. Ne? Danach ging es dann ja.
0: Dann kamen noch mal weitere Turniere. Ich glaube, ihr hattet 5 Wettkämpfe insgesamt und habt dann 4 von den 5 gewonnen.
1: In der Tat nur 3.
0: Ach, tatsächlich?
1: Ja, weil bei dem Turnier in Kiel eine ganz besondere Wertung passiert ist. Es ist ja mittlerweile so, dass eine gerade Anzahl an Wertungsrichtern da ist. Das heißt, es sind 6 und dementsprechend kann man zu einer Pattsituation kommen. In diesen besonderen Pattsituationen ist es dann so, dass es werden 3 Wertungsrichter von unten, 3 von oben sozusagen. Manche bewerten das Tanzen und die Musikalität. Und das wiegt insgesamt etwas schwerer als die Wertungsrichter, die von oben die Synchronität zum Beispiel bewerten. Ich halte das mal ein bisschen knapp.
0: Toll erklärt. Ich habe alles verstanden.
1: Sehr gut, das ist schon mal schön. Und dann waren wir mit unserer Konkurrenz aus Hannover punktgleich.
0: Hannover 96?
1: Genau, Hannover 96. Und ich habe schon gesehen, geil, wir liegen aber bei der Wertung von den unteren Wertungsrichter vorne. Also müssten wir ganz, ganz knapp drüber liegen. Ja, und dann kam das Team aus Kiel, die alle 2 hatten. Und ich erkläre das jetzt mal nicht, aber aufgrund dieser Konstellation hat Kiel wirklich, obwohl nichts auf den ersten Platz an diesem Tag hingedeutet hat, mit allen 2 das Turnier gewonnen.
0: Der lachende Dritte sozusagen.
1: Ja, genau, letzten Endes schon, genau. Ja, ja, weil keine Majorität, also keine Mehrheit auf 1 herausfindbar war. Und dann, naja, gibt es halt eine verschiedene Möglichkeiten, das dann zu errechnen. Und deswegen hat Kiel halt.
0: Das war die laufende Saison in der zweiten Bundesliga. Und dann kam es zum Höhepunkt. Ihr habt euch qualifiziert als Meister der zweiten Liga Nord für dieses Relegationsturnier in Walsrode.
1: Ja.
0: Was Besonderes auch für dich?
1: Ja, es ist was sehr Besonderes. Also der TSC Walsrode ist auch aus der gleichen Tanzschule entstanden wie der TSC Blau-Gold. Es herrscht eine tiefe Verbundenheit. Für mich als Tänzer besonders, weil ich dort auch viele, viele Jahre aktiv war und mit Walsrode wirklich ganz, ganz viel erlebt habe. Und die Leute, die dort, die meine Teammitglieder waren über Jahre, haben jetzt ja auch den Rahmen für dieses Turnier so ein Stück weit hergestellt und das Ganze auch, die tanzen halt immer noch aktiv, nur dass ich da halt kein Teammitglied mehr bin. Von daher war das irgendwie besonders.
0: Also Heimspiel für dich.
1: Genau, irgendwie schon. Und wir waren alle wieder zusammen in einem Raum. Bloß diesmal als Trainer einer anderen Mannschaft. Und es war wirklich also traumhaft.
0: Nach der kurzen Pause werden wir genau über diese Relegationswettkampf nochmal sprechen. Und dann über eure Zielsetzung in der kommenden Saison, ja?
1: Gerne.

0: hin. Wir machen weiter mit Cha-Cha, Rumba, Jive, Samba und Paso Doble. Das sind die fünf Tänze, die ihr einbauen müsst in eure Formation. Ist das richtig in euren Tanz? Wie viele Minuten tanzt ihr?
1: Also es sind insgesamt eine ganze Choreo, geht über 6 Minuten maximal, wobei 4,5 Minuten maximal der gewertete Teil sein dürfen. Und da in diesem gewerteten Teil müssen diese fünf Tänze gezeigt werden.
0: Ja. Ne? Und dafür habt ihr ordentlich trainiert, damit ihr dann fit seid für den 25. April. Da ging es dann um den Aufstieg in die erste Liga und es ist euch gelungen. Wie habt ihr das hinbekommen?
1: Ja, also ich glaube in der Tat durch Beständigkeit. Also uns ist halt über die Saison sehr aufgefallen, dass es Knackstellen, Knackpunkte in der Choreografie gibt. Also wenn wir jetzt erstmal von der Trainerarbeit sprechen und der Arbeit mit dem Team. Und die haben wir halt immer wieder angesprochen, der stete Tropfen, sage ich mal. Ne? Mhm. Und wir haben halt immer wieder die gleichen Inhalte versucht anders zu verpacken, das Training interessant zu gestalten, abwechslungsreich, aber halt auch so zu gestalten, dass Stressfaktoren dazukommen. Mhm. Es wurden von allen Seiten geguckt, die Halle wurde gedreht. Die Musik wurde ausgemacht während des Tanzens, um auch wirklich auf alles vorbereitet zu sein und den Tänzern wirklich den maximalen Stress schon im Vorhinein zu geben.
0: Das erinnert mich unheimlich. Ich bin seit vielen Jahren Volleyballcoach und Wettkampftraining ist ein ganz wichtiger Aspekt, vor allem wenn man höherklassig spielt.
1: Ja.
0: Dass man einfach den Spielerinnen und Spielern, aber in diesem Falle bei euch, den Tänzerinnen, tatsächlich diese Wettkampfatmosphäre und diesen Stress so schafft, dass sie dann auch dem standhalten können, wenn es dazu kommt, wenn der entscheidende Tag angebrochen ist. Ne?
1: Ja, genau. Wir haben einfach darauf gesetzt, wir wollten vorbereitet sein auf alles, was eventuell passieren kann.
0: Ja, irre.
1: So, und dann ist es in diesem Jahr so, dass das Team wirklich ganz besonders doll mitgemacht hat. Mhm. Ne? Also wir haben vorher auch schon die letzten Jahre immer gut funktioniert als Mannschaft und als Verein ja sowieso. In diesem Jahr ist das Team nochmal besonders zusammengewachsen. Wir hatten am Anfang ein bisschen Verluste am Anfang der Saison und wir mussten dadurch halt dolle zusammenrücken und das hat dieses Jahr sicherlich auch den Unterschied gemacht.
0: Wie viele Paare seid ihr?
1: Wir sind jetzt gerade, 9 Paare und man hat halt immer noch 1-2 Personen on top.
0: Ja. 8 müssen auf der Fläche sein?
1: Im Optimalfall 8.
0: Im Optimalfall 8. Und das macht ihr auch? Seid ihr dann mit 8 drauf?
1: Ja, weil das ist natürlich auch der höchste Schwierigkeitsgrad, den man zeigen kann und eigentlich auch das, was gewünscht ist. Ne?
0: Ja.
1: Also man kann zwischen 6 bis 8 Paaren antreten, sage ich mal, aber mit 8 ist eigentlich das, wie du.
0: Wir haben gerade darüber gesprochen, dass du eine Verbundenheit zu Walsrode hast.
1: Ja.
0: Hat das auch noch eine Rolle gespielt? Also konntest du deinen Input so, also auch deine Empfindungen für Walsrode und für die Menschen, die dort sind, die du kennst, konntest du das auf deine Mannschaft auch ein Stück weit übertragen oder haben die es auch auf deine Mannschaft übertragen?
1: Ja, also ich glaube das Letztere eher. Also die Walsrode haben natürlich komplett hinter uns gestanden. Mein Trainerkollege, der Hannes, ist auch ehemaliger Tänzer, einmal für Nienburg, aber auch dann in Walsrode gewesen und dementsprechend kennt man sich und die haben Vollgas gegeben. Also das kann ich gar nicht sagen, die haben uns komplett unterstützt. Wir hatten zudem aber auch unheimlich viele Fans aus Nienburg mit dabei. Also die Halle hat schon gekocht.
0: Das ist irre.
1: Ja.
0: Und das ist wie ein Heimspiel.
1: Ja, volle
0: Punkte. Oder ein Heimtanz.
1: Genau, und ich konnte der Mannschaft wenigstens sagen, wie sich das anfühlt, wenn die Halle in Walsrode Kopf steht. Und das war wirklich an dem Tag der Fall.
0: Ja. Walsrode selber mit der Formation auch sehr erfolgreich, oder?
1: Ja, genau.
0: Die spielen auch tanzen erste Liga?
1: Richtig, die sind jetzt auch in der ersten Liga und dann ab der neuen Saison Konkurrenz.
0: Ui, dann weht ein anderer Wind, aber nur für den Wettkampf, oder?
1: Genau. Immer.
0: Und dann ist wieder gut.
1: Du, wir sind Freunde.
0: Ja. Ne?
1: Und im Wettkampf ist Wettkampf und Freundschaft ist Freundschaft, ja.
0: Du hast den Hannes erwähnt, deinen Co-Trainer. Gibt es noch mehr um das Team herum an Leuten, die dafür sorgen, dass es dann auch wirklich funktioniert, gerade an so einem Tag?
1: Ja, also auf jeden Fall. Also erstmal ist da, ich fange mal an mit dem Vorstand, die wirklich alles machen, damit wirklich sowas möglich ist. Also es klebt ja einfach unheimlich viel dran an überhaupt eine Trainingssituation schaffen etc. Ich halte das jetzt mal kurz, weil sonst würde ich sehr weit ausholen müssen. Dann ist es halt einmal natürlich dann ein Trainerteam, aber dann halt auch das erweiterte Trainerteam. Da möchte ich Lea Peckert nochmal mit reinwerfen, die ganz, ganz, ganz, ganz viel mit dem Konzept zu tun hat und sich das auch hauptsächlich ausgedacht hat. Ich war erst nicht so unendlich für Herkules, das war nicht meine allererste Wahl. Aber ich wurde überzeugt.
0: Ja.
1: Ich wurde überzeugt. Dann gibt es den Freund von einer Tänzerin von uns, der Adrian, der Physiotherapeut ist und dann sich um die Wehwehchen gekümmert hat. Und ich sag mal, ganz, ganz viele, der ein oder andere, der sich immer mal mit einbringt. Alle Leute, die jetzt vielleicht die Turniere nicht tanzen durften, die nicht berücksichtigt wurden von uns als Trainerteam, sind super wichtig, weil sie eine emotionale Stabilität, eine Ruhe auf den Turnieren geben. Die Familien drumherum, also es gibt tausende Leute und für alle, die das hören, ich hoffe, ich habe jetzt keinen vergessen, nehmt es mir nicht krumm.

0: Diese Herkulesaufgabe habt ihr ja geschafft. Ihr habt Berge versetzt. Ihr habt tatsächlich etwas geschafft, was du vielleicht zu Beginn der Saison nicht unterschrieben hättest, nämlich den Aufstieg in die erste Liga.
1: Ja.
0: Wie soll's dort weitergehen?
1: Ja, also im Optimalfall ist es so, dass wir den Ligaerhalt schaffen. Das muss natürlich das Ziel sein. Man geht nicht irgendwie zu einem Aufstiegsturnier, um nicht aufzusteigen. Genauso geht man auch nicht in die erste Bundesliga, um direkt wieder abzusteigen. Das Interesse ist natürlich nicht da. Umgekehrt wissen wir aber halt auch, dass es eine sehr, sehr schwierige Aufgabe ist. Da weht ein anderer Wind nochmal und da muss man schon gut drauf vorbereitet sein. Wir haben der Mannschaft also jetzt etwas Ruhe gegeben, sind, glaube ich, auch froh, wenn sie uns mal 2 Wochen nicht sehen. Und dann geht es aber, heute in einer Woche geht es wieder los. Also da wollen wir wieder trainieren.
0: Und die Saison startet dann im Herbst oder im Spätsommer?
1: Also es geht dann in der Tat mit der Deutschen Meisterschaft. Da ist praktisch der Saisonbeginn.
0: Okay.
1: So, ne? Da startet es, da ist einmal der Startpunkt für die Transformationswelt.
0: Wann ist das?
1: Das ist das zweite Wochenende im November.
0: Ja. Ne? Und da seid ihr auch am Start.
1: Yes.
0: Wo wird das sein? Hast du dann schon einen Ort?
1: Ja, das ist in Nürnberg. Ja,
0: toll.
1: In den Süden. Ne?
0: In den Süden. Und aber dann zu Novemberzeiten ist es ja eisig kalt, aber ihr werdet da durch eure Musik und durch eure Rhythmen, die Lateinformationen nun mal so tanzen, werdet ihr da ganz schön Feuer in die Halle bringen.
1: Das ist der Plan zumindest.
0: Mein lieber Tim, es war mir ein Vergnügen mit dir über euren tollen Erfolg, euren Aufstieg in die erste Bundesliga. Ihr seid das Aushängeschild im Leistungssport hier in Nienburg, Stadt und Landkreis. Und wir wünschen euch für die kommende Saison alles erdenklich Gute, gemeinsam mit den Standardformationen, die dürfen wir nicht vergessen.
1: Nein, natürlich nicht.
0: Und alle anderen, die B- und C-Teams, dürfen wir in eures TSC nicht vergessen.
1: Ja.
0: Aber es geht um euch, ihr seid das Aushängeschild. Ich wünsche euch ganz viel Erfolg und kommt mit viel Erfolgen wieder zurück, so wenn ihr auswärts tanzen müsst.
1: Vielen, vielen Dank. Danke nochmal für die Einladung.
0: Sehr gerne.
1: Sehr gefreut. Und ja, wir schauen mal, was die Saison bringt. Ich bin sehr gespannt.
0: Alles Liebe, alles Gute.
1: Danke.
0: Bis dahin.
1: Bis dann, danke.
0: Tschüss.
1: Ciao.
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0: Es klingt nach Sommer, ne? Und der Sommer, der gibt heute so richtig Gas. Was da los ist, das erklären wir gleich in Sachen Temperaturen und so weiter. Vorher gucken wir auf das, was wichtig ist bei uns in der Region. Mit dem Start der Fahrradsaison wirbt auch die Mittelweserregion wieder für ihre zahlreichen Radwege. Denn neben dem beliebten Weserradweg stehen Radfahrerinnen und Radfahrern hier bei uns in der Region mehr als 3000 Kilometer ausgeschilderte Radstrecken zur Verfügung. Dazu gehören unter anderem die Dino-Tour in Rehburg-Lockum, die Spargeltour oder auch die Wolfstour rund um Dörrfärden. Wer sich künstlerisch austoben möchte und seine Werke wirklich mal der Öffentlichkeit präsentieren möchte, der ist ganz genau richtig bei der diesjährigen Bürgerausstellung. Die Galerie N, die sucht wieder Kreative aus dem Landkreis Nienburg und der Stadt Nienburg, die ihre Werke ausstellen möchten. Egal ob Bildhauerei, Kunst oder welche Art von Kunst auch immer es sein soll, bis zu 3 Werke können ausgestellt werden. Bis zum 28. Juni können die Werke in der Galerie abgegeben werden. Die Ausstellung beginnt dann am 5. Juli. Und das war ein historischer Moment in Erichshagen, denn beim diesjährigen Schützenfest, da ist Melanie Treu zur ersten Schützenkönigin in Erichshagen geworden. Möglich machte das eine Satzungsänderung im letzten Jahr, wo Männer und Frauen um die Königswürde schießen. Und Melanie Treu ist halt die erste Schützenkönigin in Erichshagen.
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0: 23 Grad hier haben wir aktuell gemessen, hier bei uns vorm Studio. 24 sind es bei euch in Stolzenau. In den nächsten Tagen, da gibt es hier bei uns in Nienburg und im Zug so ein Mix aus Sonne und Wolken. Dabei muss heute mit Gewittern gerechnet werden. Es wird klar kühler. Die Höchstwerte liegen heute bei 28 Grad und morgen nur noch in Anführungsstrichen 23 Grad. Wird also ein angenehmer Spargellauf.
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0: Wir gucken mal zu euch auf die Straßen, mal sehen, was da jetzt aktuell so los ist. Da sehen wir, da läuft es, da ist nichts los. Gute Fahrt.
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0: Guten Morgen, ich frage mal eben das allwissende Internet. Mal sehen, was die dazu sagen. Ich frage erst mal, wie viele Pilzarten oder Sorten, muss man ja sagen, ne? Sorten gibt es in, sagen wir mal, Deutschland. So, mal gucken, wie viele Pilzsorten, Arten es hier bei uns in Deutschland gibt, ne? Mal gucken, was das allwissende Internet sagt. Also, Großpilze gibt es etwa so 9300 verschiedene Arten, ne? Essbare Pilze davon sind so etwa nur in Anführungsstrichen 200. So, und wer mehr über Pilze wissen will, für die haben wir gleich genau den richtigen Tipp. Ich bin Chris Benning. Moin.

0: In Deutschland gibt es so etwa 200 verschiedene Pilzarten, die man essen kann. So, und wer mehr über Pilze wissen will, ne, der muss ihn hier fragen. Moin, wer ist denn da?
1: Moin zusammen, mein Name ist Florian Regert, alias Weserpilz. Ich habe mir vorgenommen, der nächste neue Pilzsachverständige bei uns im Landkreis zu werden und bin gerade dabei, einen Pilzseminartag für den 8. Juni zu planen. Da steht auch soweit die Planung. Es wird bei Maclohe erst morgens in den Wald gegangen und ab mittags werden dann gesammelte Funde bestimmt. Und am Nachmittag gibt es noch einen Theorieteil. Ich habe mir hier zur Unterstützung einen bekannten Mykologen aus dem Harz, den Andreas Gmintner, eingeladen, der hier die Leitung des Seminars übernehmen wird. Und hätte hier noch einige Plätze frei, die ich gerne vergeben könnte. Ja, da für das Ganze auch Unkosten entstehen, ist das Ganze leider nicht kostenlos. Ich müsste hier einen Preis von 50 Euro pro Person berechnen. Ich würde mich freuen, wenn hier Interesse besteht und Interessierte können sich gerne unter weserpilz@web.de oder über mein Instagram-Profil Weserpilz sich gerne melden oder einfach hier an die Redaktion. Denke ich mal, da werden Anfragen auch weitergeleitet. Ja, ich freue mich, von euch zu lesen und bis dann.

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Heute Temperaturen bis 28 Grad. Dazu scheint die Sonne die nächsten Tage auch so 23, 24 Grad. Und der Sommer, der liegt noch vor uns. Da denkt man nicht eher so an diese Musik hier.

0: Aber genau dieser Song hier, der feiert heute Geburtstag. Denn es war der 29. Mai, wohlgemerkt, 1942. Also heute vor 84 Jahren. Da war Bing Crosby im Studio und hat diese Zeilen eingesungen.
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0: Im selben Jahr sollte es ja zu Weihnachten veröffentlicht werden. Also der Song White Christmas feiert, wenn man so möchte, heute schon seinen 84. Geburtstag. Zumindest ist er heute aufgenommen worden. Und ist halt ein Dauerbrenner zu Weihnachten. Und viele weihnachtliche Songs, die sind tatsächlich im Sommer aufgenommen worden. Warum das so ist, weiß ich nicht. Vielleicht hatten sie zu Weihnachten keine Zeit oder man hat jetzt mehr weihnachtliche Stimmung. Ganz egal. Herzlichen Glückwunsch, White Christmas.

0: 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Hi, ich bin's, Lena, die amtierende Nienburger Spargelkönigin. Liebe Grüße an alle Hörer von Radio Mitteweser. 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
1: Aye.

0: Sommerliche Klänge von Luis Fonsi, Despacito auf Radio Mittelweser. Gleich geht es weiter mit dem Kollegen Egon Garding, der bringt euch besser in diesen Freitagmittag. Ich bin Chris Benning, wünsche euch viel Spaß am Wochenende, ganz egal, was ihr vorhabt. Tut mir einen Gefallen, macht bloß keinen Blödsinn. Ich kriege das eh raus und wir hören uns am Montag ab 6.
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9: Ich bin Tine Klimach. Ex-Bundesverkehrsminister Andreas Scheuer hat Ärger mit der Justiz. Es geht um den Vorwurf einer Falschaussage im Zusammenhang mit der gescheiterten Pkw-Maut. Das Landgericht Berlin hat eine entsprechende Anklage zugelassen. Laut Staatsanwaltschaft soll Scheuer vor dem Mautuntersuchungsausschuss des Bundestages gelogen haben.
10: Die Pkw-Maut galt als großer Wurf, wurde am Ende aber vom Europäischen Gerichtshof kassiert. Der sah eine Diskriminierung ausländischer Fahrer. Die Regierung musste die Verträge kündigen und den künftigen Betreibern mehr als 240 Millionen Euro Schadenersatz zahlen. Im späteren Untersuchungsausschuss kam dann die Frage auf, ob die Betreiber angeboten hätten, mit der Unterschrift unter die Mautverträge bis zur EuGH-Entscheidung zu warten. An so ein Angebot hätten sich Scheuer und ein Ex-Staatssekretär aber nicht erinnern können. Katrin Müller, Nachrichtenredaktion.
9: Die Zahl der Arbeitslosen in Deutschland ist im Mai unter 3 Millionen gesunken. Es waren zwar 58.000 weniger als im April, die Zahl ist jedoch um 31.000 höher als im Mai letzten Jahres, teilte die Bundesagentur für Arbeit in Nürnberg mit. Die Arbeitslosenquote betrug im Mai 6,3%. Trotz eines Rückgangs sei die Frühjahrsbelebung in diesem Jahr nicht wirklich in Fahrt gekommen, sagte die Vorstandsvorsitzende der Bundesagentur für Arbeit, Andrea Nahles, in Nürnberg. Eine Rakete des Raumfahrtunternehmens Blue Origin von Amazon-Gründer Jeff Bezos ist vor einem geplanten Start explodiert. Bei dem Test der unbemannten Rakete auf dem Weltraumbahnhof Cape Canaveral in Florida war auf einem Livestream eine große Explosion samt riesigem Feuerball zu sehen.
11: Die leistungsstarke Schwerrakete namens New Glenn hätte eigentlich frühestens in der kommenden Woche starten und 48 Satelliten ins All bringen sollen. Die Explosion nun ist ein großer Rückschlag für Blue Origin, das dem Unternehmen SpaceX von Tech-Milliardär Elon Musk in der kommerziellen Raumfahrt Konkurrenz machen will. Warum die Rakete explodierte, war zunächst noch völlig unklar. Eine Untersuchung laufe bereits, sagte Amazon-Gründer Bezos und kündigte auch an, wir werden wieder fliegen. Aus den USA, Christina Horsten.
9: Zum Sport. Der deutsche Tennisstar Alexander Zverev ist bei den French Open in der dritten Runde am Abend gefordert. Der Hamburger trifft als klarer Favorit auf den Franzosen Alice. Als einzige verbliebene deutsche Tennisspielerin ist Tamara Korpatsch im Einsatz. Sie bekommt es mit der favorisierten Ukrainerin Jelena Svitolina zu tun.
12: Und hier kommt er wieder. Der kleine Blick über den Tellerrand. Direkt in die wunderbare Welt des Absurden, Charmanten und völlig Unerwarteten. 5 Geschichten, die garantiert niemand braucht, aber jeder liebt. Willkommen beim Weltmix. Ich bin Egon Garding.

0: Salz.
1: In Japan hat ein Obstbauer eine neue Luxusmelone vorgestellt mit eigenem Namen, Zertifikat und einem kleinen Sandkissen. Preis ungefähr 260 Euro. Der Bauer sagt, die Melone sei zu schön vielleicht für einen normalen Teiler. Ich sag's mal so, wenn meine Wassermelone demnächst auch ein Kissen will, muss sie sich aber wirklich mehr Mühe geben.

einem kleinen Ort in Colorado liefert die örtliche Bibliothek Bücher jetzt per Drohne aus. Hatten wir gerade gestern. Die Idee, wer nicht mobil ist, bekommt den Lesestoff einfach aus der Luft. Die Drohne landet, klappt ein kleines Fach auf und da liegt dann der neue Krimi. Ich frage mich nur, was passiert, wenn jemand einen 900-Seiten-Wälzer bestellt. Kommt dann ein Helikopter?

In Neapel hat ein Café eine Strafe bekommen, weil der Espresso zu heiß serviert wurde. Ein Gast hatte sich beschwert, er habe sich die Zunge verbrannt. Der Besitzer konterte, ein Espresso muss heiß sein. Lauwarm ist ein Verbrechen. Ich finde, wenn Italien anfängt, über Espresso zu diskutieren, ist das wie wenn Bayern über Bier streitet. Und das wird nie enden.

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0: Kikeriki, unsere goldene Jungfrau ist wieder hier. Frau Holle wartet auf dem Brüder-Grimm-Märchenweg. Wandern sie durch verwunschene Wälder, picknicken sie bei Schneewittchens Hütte mit traumhaftem Blick auf das Steinhuder Meer. 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

Nee, musste ein Linienbus anhalten, weil eine riesige Hansmann-Spinne über die Windschutzscheibe eines Autos spazierte. Der Fahrer blieb cool, die Fahrgäste weniger. Ein Passagier sagte später, ich bin schon oft zu spät zur Arbeit gekommen, aber noch nie wegen einer Spinne, die den Bus übernommen hat. Australien eben, wo selbst der ÖPNV Abenteuerurlaub ist.

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1: Eine kleine Gemeinde in Schweden hat eine neue Kampagne gestartet. Weniger jammern, mehr lachen. Die Idee, statt sich über das Wetter, die Politik oder die Nachbarn aufzuregen, sollen die Leute täglich einen positiven Satz sagen. Der Bürgermeister meinte, wir wollen die glücklichste Gemeinde des Landes werden. Und ich sag's mal so, wenn das klappt, schicken wir sofort eine Delegation aus Nienburg hin.

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1: Ich bin Tine Klimach. Der frühere Bundesverkehrsminister Andreas Scheuer soll sich wegen des Vorwurfs einer Falschaussage im Zusammenhang mit der gescheiterten Pkw-Maut vor Gericht verantworten. Das Landgericht Berlin hat eine entsprechende Anklage zugelassen, wie eine Gerichtssprecherin mitteilte. Die Berliner Staatsanwaltschaft wirft dem 51-Jährigen vor dem Mautuntersuchungsausschuss des Bundestages gelogen zu haben. Der ehemalige CSU-Minister weist den Vorwurf zurück. Die Zahl der Arbeitslosen in Deutschland ist im Mai wieder unter die 3-Millionen-Marke gesunken. 2,95 Millionen Menschen waren laut Bundesagentur für Arbeit ohne Job. 58.000 weniger als im Vormonat. Die Arbeitslosenquote liegt jetzt bei 6,3%.
2: Im Mai geht die Arbeitslosenzahl üblicherweise zurück, weil es wieder mehr Jobs draußen gibt, etwa auf dem Bau. Diese Frühjahrsbelebung sei aber dieses Jahr nicht wirklich in Fahrt gekommen, so die Chefin der Bundesagentur für Arbeit, Nahles. Der Rückgang komme eher von einem schwachen April als von einem starken Mai. Weiter gibt es 31.000 Arbeitslose mehr als letztes Jahr. Es sei weiter keine Trendwende in Sicht, so Nahles. Aus Nürnberg, Janina Singer.
1: Bisher gilt in der Regel, wenn man krank ist, ist man krank. Künftig sollen Beschäftigte sich auch nur teilweise arbeitsunfähig melden können. Die Einführung der Teilarbeitsunfähigkeit ist Bestandteil des Sparpakets zur Entlastung der gesetzlichen Krankenkassen. Aber die Kassenärzte warnen vor Problemen bei der Umsetzung.
3: Künftig soll es neben der klassischen Krankschreibung, also Komplettausfall, auch die Möglichkeit einer Arbeitsunfähigkeit zu 25, 50 oder 75% geben, wenn Beschäftigte sich in der Lage fühlen, teilweise weiterzuarbeiten. Entscheiden müssen das aber die Ärzte und hier sieht die Kassenärztliche Bundesvereinigung das Problem. Es sei einfach nicht leistbar, dass sich Praxen über die Arbeitsbedingungen jedes Einzelnen erkundigen. Und auch der bürokratische Aufwand würde erheblich steigen, so die Kritik. Diana Kramer, Nachrichtenredaktion.
1: Welches Wort prägt den Alltag junger Menschen in diesem Jahr? Das können Jugendliche ab sofort selbst angeben. Der Verlag Pons Langenscheid ruft zur Einreichung von Vorschlägen für das Jugendwort des Jahres auf. Gesucht werden Begriffe, die zum üblichen Sprachgebrauch der Jugendlichen gehören. Im vergangenen Jahr brachte das Jugendwort des Jahres sowohl deutsche als auch englische Sprache unter einen Hut. Das Crazy setzte sich im Voting knapp durch, vor Checkst du oder Gunen.
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4: Willkommen in eurer musikalischen Auszeit am frühen Mittag. Ich bin India Kulik. Egal, ob ihr gerade im Büro sitzt, auf dem Hof arbeitet oder gemütlich zu Hause seid, wir liefern euch den Soundtrack für die nächste Stunde. Einfach zurücklehnen und genießen.

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Die Sonne zeigt sich heute immer mal wieder über Nienburg und wir sorgen für die passenden Klänge dazu. Musik nonstop, damit der Nachmittag rund läuft. Ich bin India Kulik und ihr hört Radio Mittelweser.

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damit schließen wir diese Runde ab. In der nächsten Stunde wartet schon das nächste Highlight auf euch. Bleibt also einfach dran. Ich bin India Kulig und ihr hört Radio Mittelweser. Mhm.

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1: Ich bin David Riemer. Ex-Bundesverkehrsminister Scheuer hat Ärger mit der Justiz. Es geht um den Vorwurf einer Falschaussage im Zusammenhang mit der gescheiterten Pkw-Maut. Das Landgericht Berlin hat eine entsprechende Anklage zugelassen. Laut Staatsanwaltschaft soll Scheuer vor dem Mautuntersuchungsausschuss des Bundestags gelogen haben.
2: Die Pkw-Maut galt als großer Wurf, wurde am Ende aber vom Europäischen Gerichtshof kassiert. Der sah eine Diskriminierung ausländischer Fahrer. Die Regierung musste die Verträge kündigen und den künftigen Betreibern mehr als 240 Millionen Euro Schadenersatz zahlen. Im späteren Untersuchungsausschuss kam dann die Frage auf, ob die Betreiber angeboten hätten, mit der Unterschrift unter die Mautverträge bis zur EuGH-Entscheidung zu warten. An so ein Angebot hätten sich Scheuer und ein Ex-Staatssekretär aber nicht erinnern können. Die Anklage wirft ihnen nun bewusste Falschaussagen vor. Katrin Müller, Nachrichtenredaktion.
1: Bis zur parlamentarischen Sommerpause im Juli hat die Politik noch viel vor. Bis dahin will die Regierung ein großes Reformpaket schnüren, aber es geht nur holprig voran. Im Kanzleramt beraten heute Gewerkschaften und Arbeitgeber über mögliche Vorhaben, etwa auf dem Arbeitsmarkt oder in der Rentenpolitik.
3: Noch liegen bei vielen Themen die Positionen weit auseinander. Beispiel 8-Stunden-Tag. Die Gewerkschaften wollen daran festhalten, Arbeitgeber sagen Schluss mit der Stechuhr-Mentalität. Gestritten wird aber auch innerhalb der Koalition über die Steuerreform, die Rente oder ob das Eigenheim zur Finanzierung der Pflege herangezogen werden soll. Doch im Kanzleramt hofft man wohl, dass, wenn alle zusammensitzen, auch alle Kompromisse machen. Claudia Wächter, Nachrichtenredaktion.
1: Die Zahl der Arbeitslosen in Deutschland ist im Mai auf 2,95 Millionen gesunken. Das teilte die Bundesagentur für Arbeit in Nürnberg mit. Im Vergleich zum Vormonat sind somit 58.000 weniger Menschen arbeitslos gewesen. Trotz eines Rückgangs sei die Frühjahrsbelebung in diesem Jahr nicht wirklich in Fahrt gekommen. Das sagte die Chefin der Bundesagentur für Arbeit, Nahles. Der Fahrdienstvermittler Uber führt in Deutschland eine neue In-App-Funktion ein, die es Fahrgästen erlaubt, während der Fahrt den Ton im Fahrzeug aufzuzeichnen. Das Unternehmen möchte damit das Sicherheitsgefühl der Nutzerinnen und Nutzer stärken und eine zusätzliche Schutzebene etablieren. Das Tool erweitert das bestehende Sicherheitsangebot der Plattform, zu dem bereits Funktionen wie das Teilen des Standorts mit Kontakten oder ein In-App-Notruf gehören.
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4: Mahlzeit zusammen hier im Landkreis Nienburg. Schön, dass ihr eingeschaltet habt. Wir machen es uns jetzt richtig gemütlich. Ein früher Mittag voller Musik, entspannt, melodisch und ohne viel drumherum. Egal, ob du gerade arbeitest, unterwegs bist oder einfach eine Pause brauchst. Hier kommt dein Soundtrack für die nächsten Stunden. Viel Freude beim Zuhören. Ich bin India Kulig und ihr hört Radio Mittelweser.

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4: Ihr seid mitten im Nachmittag unterwegs und wir begleiten euch weiter durch diesen Tag im Landkreis Nienburg. Vielleicht sitzt ihr gerade im Büro, seid auf dem Heimweg von der Schule oder gönnt euch eine kleine Pause mit Kaffee und Blick aus dem Fenster. Egal wo ihr seid, wir liefern euch die passende Musik dazu. Und genau damit geht's jetzt auch weiter. Ich bin Elia Kulik und ihr hört Radio Mitte.

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Wir sind am Ende dieser Stunde angekommen, aber die nächste steht schon bereit. Bleibt dran, nach den Weltnachrichten geht's weiter mit neuen Geschichten und guter Musik. Ich bin India Kulik und ihr hört Radio Mittelwieser.

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1: Ich bin David Riemer. Entlastung für Deutschlands Verbraucher. Die Inflation hat an Tempo verloren. Sie lag im Mai um 2,6% nach 2,9% im April. Das hat das Statistische Bundesamt auf Basis vorläufiger Zahlen mitgeteilt. Grund für die abgebremste Inflation könnte der Tankrabatt sein.
2: Der Iran-Krieg hat vor allem die Energiepreise in die Höhe getrieben und damit auch die Inflation im April. Nun ist die Teuerungsrate im Mai aber offenbar gedrosselt worden, ein gutes Stück, obwohl der Iran-Krieg und die Sperrung der Straße von Hormuz insbesondere weiter die Preise treiben. Es liegt nahe, dass der von der Regierung gewährte Tankrabatt von rund 17 Cent pro Liter Sprit dabei eine Rolle spielt. Allerdings läuft der Tankrabatt, wenn er nicht verlängert wird, Ende Juni aus. Und Volkswirte fürchten, dass die höheren Energiepreise erst noch nach und nach auf Lebensmittel und Dienstleistungen durchschlagen. Aus Berlin, Ronny Tochau.
1: Nach dem Einschlag einer russischen Drohne in ein Wohnhaus in Rumänien nahe der Grenze zur Ukraine will das EU- und NATO-Land seine Verteidigung in dem Gebiet verstärken. Rumänien bat die NATO um einen beschleunigten Transfer bereits zugesagter Drohnenabwehrtechnik. Staatspräsident Dahn machte Russland für den Vorfall verantwortlich. Die mit Sprengstoff beladene Drohne schlug in der Stadt Galati ein. Zwei Bewohner wurden leicht verletzt. NATO und EU sicherten Rumänien ihre Unterstützung zu. Der Frühling dieses Jahr war deutlich wärmer und sonniger als im Schnitt. Vor allem die vielen Sonnenstunden in den Frühjahrsmonaten erinnern eher an südliche Breiten. Das teilte der Deutsche Wetterdienst in seiner vorläufigen Frühlingsbilanz mit.
3: Gut 2 Grad wärmer als üblich war es bei uns und damit gehört dieses Frühjahr zu den 10 mildesten überhaupt, also seit Beginn der Wetteraufzeichnungen. Geregnet hat's dagegen wenig, der April war definitiv zu trocken. Im Mai kam dann wie auf Knopfdruck der Sommer-Freibadwetter, vor allem im Norden und Nordosten gab Sonne satt und das war, sagen die Experten, ein Rekordlichtangebot, fast wie in Spanien. Claudia Wächter, Nachrichtenredaktion.
1: Ex-Bundesverkehrsminister Scheuer soll sich wegen des Vorwurfs einer Falschaussage im Zusammenhang mit der gescheiterten PKW-Maut vor Gericht verantworten. Das Landgericht Berlin hat eine entsprechende Anklage zugelassen, teilte eine Gerichtssprecherin mit. Die Berliner Staatsanwaltschaft wirft dem 51-Jährigen vor dem Mautuntersuchungsausschuss des Bundestags gelogen zu haben. Der ehemalige CSU-Minister weist den Vorwurf zurück.
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4: Willkommen zurück in deinem musikalischen Nachmittag. Keine langen Worte, keine großen Themen, nur Songs, die tragen, wärmen und manchmal auch überraschen. Von Rehburg-Lockum bis Steierberg, von Maglohe bis Hoya. Wir begleiten dich quer durch den Landkreis. Bleib gern bei uns, hier läuft Musik nonstop. Ich bin India Kulig und ihr hört Radio Mittelweser.

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dass ihr mit uns durch den Nachmittag geht. Vielleicht seid ihr gerade in Nienburg unterwegs, vielleicht in einem der vielen Dörfer drumherum. Ganz egal, wir sind überall bei euch. Wir halten die Worte kurz und die Musik lang, damit ihr weiter euren Rhythmus findet. Und hier kommt auch schon der nächste Titel. Ich bin India Kulik und ihr hört Radio Mittelrhein.

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10: Eine kurze Pause für die Weltnachrichten, dann starten wir wieder durch. In der nächsten Stunde gibt's ein paar Überraschungen, also nicht abschalten.

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1: Ich bin David Riemer. Entlastung für Verbraucher. Die Inflationsrate in Deutschland ist im Mai deutlich auf 2,6% gesunken. Das geht aus einer ersten Schätzung des Statistischen Bundesamtes hervor. Im April waren die Verbraucherpreise noch um 2,9% im Vergleich zum Vorjahresmonat gestiegen. Vor allem der von der Bundesregierung eingeführte Tankrabatt dämpfte den Preisauftrieb. Trotzdem bleiben die Folgen des Iran-Kriegs spürbar. Haushaltsenergie und Sprit kosteten im Mai 6,6% mehr als vor einem Jahr. Nach dem jüngsten Einschlag einer russischen Drohne im NATO-Land Rumänien hat die Bundesregierung Rumänien Solidarität zugesichert. Der Drohneneinschlag zeige einmal mehr Russlands Bereitschaft zur Eskalation, erklärte Kanzler Merz auf der Plattform X.
2: Die sprengstoffbeladene russische Drohne schlug in der Nacht in das Dach eines Hochhauses ein und entfachte ein Feuer in der Wohnung darunter. Eine 53-Jährige und ihr 14-jähriger Sohn erlitten leichte Brandwunden. Die Drohne stammte offenbar aus einem Schwarm, mit dem Russland einen nahegelegenen ukrainischen Donauhafen angegriffen hatte. Das Verteidigungsministerium hier in Berlin sieht keine grundsätzliche Lageänderung durch den Vorfall. Kanzler Merz erklärte aber, der Vorfall zeige, dass die NATO eine starke Präsenz an der Ostflanke brauche. Aus Berlin Ronny Toch.
1: Die Zahl der Arbeitslosen in Deutschland ist erstmals in diesem Jahr wieder unter die 3-Millionen-Marke gesunken. Laut Bundesagentur für Arbeit waren im Mai 2,95 Millionen Menschen arbeitslos gemeldet. Die Arbeitslosenquote lag damit bei 6,3%.
3: Das sind immer noch 31.000 Menschen mehr als letzten Mai und die Arbeitskräftenachfrage bewege sich nach wie vor auf niedrigem Niveau, so BA-Chefin Nahles.
4: Alles in allem ist die Frühjahrsbelebung in diesem Jahr nicht wirklich in Fahrt gekommen, was angesichts des wirtschaftlichen Umfeldes aber auch erwartbar war.
3: Vom DGB heißt es, Deutschland brauche jetzt wirtschaftliche Stabilität, Investitionen und sichere Beschäftigung. Aus Nürnberg, Janina Singer.
1: Einen Tag vor der Sperre der Brennerstrecke ist ein befürchtetes Verkehrschaos in Tirol vorerst ausgeblieben. Nach Angaben des Autobahnbetreibers fließt der Verkehr trotz hoher Belastung. Zeitweise gab es Staus auf der Brennerroute bei Kiefersfelden und auf italienischer Seite. Morgen wird die Brennerautobahn wegen einer Demonstration von 11 bis 19 Uhr komplett gesperrt. Die Behörden rechnen mit starken Verkehrsbehinderungen und rufen dazu auf, Tirol großräumig zu umfahren.
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5: Die Musik läuft durch und wir sorgen dafür, dass ihr gut durch die nächsten Stunden kommt. Bleibt einfach bei uns, der nächste Song steht schon bereit. Die Sonne zeigt sich, der Kaffee duftet und wir liefern die passende Musik dazu. Ein entspannter Nachmittag liegt vor uns, perfekt, um einfach mal durchzuatmen. Viel Freude beim Zuhören. Ich bin India Kulik und ihr hört Radio Mittelweser.

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Der Landkreis Nienburg zeigt sich am Nachmittag oft von seiner ruhigen Seite. Und wir passen uns an. Keine langen Ansagen, keine Hektik, nur gute Musik, die euch begleitet. Ob ihr gerade kocht, arbeitet, unterwegs seid oder einfach abschaltet. Schön, dass ihr dabei seid. Und hier kommt der nächste Titel.

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Liebe Hörer, ich verabschiede mich langsam aus dem Nachmittagsprogramm und übergebe an Egon Garding. Perfekt zum Weiterarbeiten, Weiterträumen oder einfach weiterlaufen lassen. Schön, dass ihr hier im Landkreis Nymburk dabei seid. Ich bin India Kulik und ihr hört Radio Mittelmeer.

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1: Ich bin David Riemer. Entlastung für Deutschlands Verbraucher. Die Inflation hat an Tempo verloren. Sie lag im Mai um 2,6% nach 2,9% im April. Das hat das Statistische Bundesamt auf Basis vorläufiger Zahlen mitgeteilt. Grund für die abgebremste Inflation könnte der Tankrabatt sein.
2: Der Iran-Krieg hat vor allem die Energiepreise in die Höhe getrieben und damit auch die Inflation im April. Nun ist die Teuerungsrate im Mai aber offenbar gedrosselt worden, ein gutes Stück, obwohl der Iran-Krieg und die Sperrung der Straße von Hormuz insbesondere weiter die Preise treiben. Es liegt nahe, dass der von der Regierung gewährte Tankrabatt von rund 17 Cent pro Liter Sprit dabei eine Rolle spielt. Allerdings läuft der Tankrabatt, wenn er nicht verlängert wird, Ende Juni aus. Und Volkswirte fürchten, dass die höheren Energiepreise erst noch nach und nach auf Lebensmittel und Dienstleistungen durchschlagen. Aus Berlin, Ronny Tochau.
1: Nach dem Einschlag einer russischen Drohne in ein Wohnhaus in Rumänien nahe der Grenze zur Ukraine will das EU- und NATO-Land seine Verteidigung in dem Gebiet verstärken. Rumänien bat die NATO um einen beschleunigten Transfer bereits zugesagter Drohnenabwehrtechnik. Staatspräsident Dahn machte Russland für den Vorfall verantwortlich. Die mit Sprengstoff beladene Drohne schlug in der Stadt Galati ein, zwei Bewohner wurden leicht verletzt. NATO und EU sicherten Rumänien ihre Unterstützung zu. Der Frühling dieses Jahr war deutlich wärmer und sonniger als im Schnitt. Vor allem die vielen Sonnenstunden in den Frühjahrsmonaten erinnern eher an südliche Breiten. Das teilte der Deutsche Wetterdienst in seiner vorläufigen Frühlingsbilanz mit.
3: Gut 2 Grad wärmer als üblich war es bei uns und damit gehört dieses Frühjahr zu den 10 mildesten überhaupt, also seit Beginn der Wetteraufzeichnungen. Geregnet hat es dagegen wenig, der April war definitiv zu trocken. Im Mai kam dann wie auf Knopfdruck der Sommer-Freibadwetter, vor allem im Norden und Nordosten. Osten gab Sonne satt und das war, sagen die Experten, ein Rekordlichtangebot. Fast wie in Spanien. Claudia Wächter, Nachrichtenredaktion.
1: Ex-Bundesverkehrsminister Scheuer soll sich wegen des Vorwurfs einer Falschaussage im Zusammenhang mit der gescheiterten Pkw-Maut vor Gericht verantworten. Das Landgericht Berlin hat eine entsprechende Anklage zugelassen, teilt eine Gerichtssprecherin mit. Die Berliner Staatsanwaltschaft wirft dem 51-Jährigen vor dem Mautuntersuchungsausschuss des Bundestags gelogen zu haben. Der ehemalige CSU-Minister weist den Vorwurf zurück.
4: Und hier kommt er wieder. Der kleine Blick über den Tellerrand direkt in die wunderbare Welt des Absurden, Charmanten und völlig unerwarteten 5 Geschichten, die garantiert niemand braucht, aber jeder liebt. Willkommen beim Weltmix. Ich bin Egon Garding.

In Japan hat ein Obstbauer eine neue Luxusmelone vorgestellt mit eigenem Namen, Zertifikat und einem kleinen Sandkissen. Preis ungefähr 260 Euro. Der Bauer sagt, die Melone sei zu schön vielleicht für einen normalen Teiler. Ich sag's mal so, wenn meine Wassermelone demnächst auch ein Kissen will, muss sie sich aber wirklich mehr Mühe geben.

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In einem kleinen Ort in Colorado liefert die örtliche Bibliothek Bücher jetzt per Drohne aus. Hatten wir gerade gestern. Die Idee, wer nicht mobil ist, bekommt den Lesestoff einfach aus der Luft. Die Drohne landet, klappt ein kleines Fach auf und da liegt dann der neue Krimi. Ich frage mich nur, was passiert, wenn jemand einen 900-Seiten-Wälzer bestellt. Kommt dann ein Helikopter?

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Neapel hat ein Café eine Strafe bekommen, weil der Espresso zu heiß serviert wurde. Ein Gast hatte sich beschwert, er habe sich die Zunge verbrannt. Der Besitzer konterte, ein Espresso muss heiß sein. Lauwarm ist ein Verbrechen. Ich finde, wenn Italien anfängt, über Espresso zu diskutieren, ist das wie wenn Bayern über Bier streitet. Und das wird nie enden.

0: In Sydney musste ein Linienbus anhalten, weil eine riesige Huntsman-Spinne über die Windschutzscheibe eines Autos spazierte. Der Fahrer blieb cool, die Fahrgäste weniger. Ein Passagier sagte später, ich bin schon oft zu spät zur Arbeit gekommen, aber noch nie wegen einer Spinne, die den Bus übernommen hat. Australien eben, wo selbst der ÖPNV Abenteuerurlaub ist.
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2: Ich habe...

0: gehen.
1: Eine kleine Gemeinde in Schweden hat eine neue Kampagne gestartet. Weniger jammern, mehr lachen. Die Idee, statt sich über das Wetter, die Politik oder die Nachbarn aufzuregen, sollen die Leute täglich einen positiven Satz sagen. Der Bürgermeister meinte, wir wollen die glücklichste Gemeinde des Landes werden. Und ich sag's mal so, wenn das klappt, schicken wir sofort eine Delegation aus Nienburg hin.

0: Das, liebe Freunde, war der heutige Weltmix. 5 kleine Geschichten, die beweisen, dass die Welt manchmal verrückt, manchmal liebenswert und oft beides gleichzeitig ist. Gleich geht's weiter mit Musik und vielleicht einer Melone auf Samtkissen. Am Mikrofon verabschiedet sich Egon Garding. Ich sage bye-bye, bis später oder morgen.
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1: Ich bin David Riemer. Nach dem Regierungswechsel in Ungarn will die Europäische Kommission festgesetzte EU-Mittel in Höhe von fast 16,5 Milliarden Euro für das Land freigeben. EU-Kommissionspräsidentin von der Leyen knüpfte die Freigabe des Geldes aber auch an Bedingungen.
2: Die EU-Kommission hatte das Geld auf Eis gelegt, weil Ungarn nicht genug gegen Korruption und andere Interessenkonflikte tat und auch Grundprinzipien der Rechtsstaatlichkeit missachte. Nun soll das Geld wieder fließen, wenn der neue Regierungschef Modja seine Reformen umsetzt. Alleine 10 Milliarden Euro sollen aus dem Corona-Aufbaufonds kommen. Eile ist geboten, Investitionen müssen bis Ende August umgesetzt werden. Gut 6 Milliarden Euro für Strukturförderung kommen noch hinzu. Der Regierungschef sprach von einem historischen Durchbruch. Aus Brüssel, Dieter Ebeling.
1: Die Regierung will möglicherweise den 8-Stunden-Tag kippen. Mehr Flexibilität statt feste Arbeitszeiten, das ist die erklärte Marschroute. Der Deutsche Gewerkschaftsbund wehrt sich dagegen und sieht die Mehrheit der Beschäftigten hinter sich.
3: Wir wollen kürzere Arbeitszeiten, sagen die meisten Befragten, vor allem Männer mit Kind. Und der DGB schlägt in dieselbe Kerbe. Die Pläne der Regierung gingen komplett an der Lebenswirklichkeit von Familien vorbei. Am Ende sorgten flexible Arbeitszeiten pro Woche nur für mehr Krankmeldungen, nicht für mehr Wachstum. Aber genau das, also die Wirtschaft ankurbeln, das will die Regierung und bekommt Rückendeckung von den Unternehmern. Claudia Wächter, Nachrichtenredaktion.
1: Der ukrainische Präsident Selenskyj hat vor einem neuen schweren russischen Angriff gewarnt. Es gäbe Informationen über eine bevorstehende massive Attacke, schrieb er in sozialen Netzwerken. Erst am Wochenende hatte Russland die Ukraine und besonders die Hauptstadt Kiew mit einem Großangriff überzogen. Laut Selenskyj zeigt die Zerstörungstaktik Russlands, dass Moskau weiter auf eine militärische Lösung des Konflikts setzt. Er rief die westlichen Partner erneut zur Lieferung von Flugabwehrwaffen auf. Der Frühling in Deutschland ist deutlich wärmer und sonniger gewesen als im Schnitt. Nach einer vorläufigen Auswertung des Deutschen Wetterdienstes lag die Durchschnittstemperatur bei 9,9 Grad. Damit dürfte das Frühjahr 2026 zu den 10 mildesten seit Beginn der Wetteraufzeichnungen 1881 zählen. Gleichzeitig war es sehr trocken, es fiel nur rund 68% des langjährigen Niederschlags.
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4: Er stand eben noch hinter der Scheibe, der Junge.
5: Ja, jetzt quatscht er uns dazwischen, ne?
4: Ja, ich war mitten rein, ne, in den Pfiff. Moin, Thomas Plattner.
6: Moin zusammen.
4: Komm ran ans Mikro, damit man dich besser hört, Junge. Es geht los, Spargellauf ist heute das Thema, ne?
6: Ja, morgen, schon seit einer Woche.
4: Morgen läuft ganz Nienburg.
6: Ja, wir haben zurzeit 2353 Anmeldungen.
4: Du bist glücklich.
6: Ich bin glücklich.
4: Das ist
6: Wetter, Wetter ist gut. Wir haben mega Unterstützung. Sponsoren, Stadt hilft uns mega. Bauhof ist sehr aktiv. Alle helfen uns, dass wir das Event durchkriegen. Wettergott ist auch gut dabei. Wir sind startbereit.
5: Wir wollen gleich mal ausführlich über den Spargellauf reden, auch über die Strecke und so weiter. Machen wir gleich.

0: einfach ein TKW. Ja.
1: So klingt Purple Disco Machine auf Radio Mittelweser. Die 21. Auflage des Nienburger Spargellaufs geht morgen in die nächste Runde. Und Thomas Plattner ist hier. Moin nochmal.
0: Moin.
1: Wie viele Teilnehmer habt ihr jetzt eigentlich? Hast du eben schon mal kurz erzählt. Also wie viele kommen davon? Du hast ja gesagt, es gibt über 2000 Anmeldungen, aber wie viele, gibt es da irgendwie so eine Zahl, wo man sagt, ja, vielleicht fallen so, was ich, 50 weg oder so?
0: Das ist erstmal direkt abhängig vom Wetter. Dann war es abhängig davon, ob Bayern in die Champions League, ins Finale kommt, weil dann hättest du...
1: Ja, ist alles nicht geklappt, ja.
2: Ja, lass mal sehen. Thomas ist Bayern.
0: Also das ist, ja, aber ist ja durch und komm durch doch jetzt hier nicht mit 96 Fan vom irgendwie dreimal aber Unentschieden.
2: Natürlich.
0: Ach, hör doch auf. Nein, aber da wären sicherlich auch noch einige nicht gekommen. Dadurch, dass alles das nicht ist, denke ich, haben wir beste Voraussetzung, dass jeder den roten Teppich hat, um zu laufen.
1: Also kurzum, wenn jetzt irgendwie große Veranstaltungen gewesen wären in der Nähe oder ein großes Event im Fernsehen oder so, wären es weniger gewesen.
0: Genau. Ist auch jetzt, Fußball läuft noch. Das heißt, du kannst nicht davon ausgehen, dass die Fußballer, die Sonntag spielen, Samstag noch einen 10-Kilometer-Lauf abreißen. Das nimmt halt auch immer ein paar Zuschauer, aber wir sind traditionsgemäß zwischen den zwei Schützenfesten, Holtdorf und Erichshagen, also eine Woche nach Pfingsten. Und insofern ist das unser fester Termin. Der rolliert halt. Manchmal haben wir Glück, dass die Fußballsaison zu Ende ist, dann sind mehr Fußballer dabei und eben die drumherum liegenden Ereignisse, die haben dann immer auch noch Einfluss.
2: Aber ihr wollt euch über die 2300 Anmeldungen ja nun wahrlich nicht beschweren.
0: Nein, definitiv. Aber sicherlich ist das auch einfach ein Ausdruck von Qualität, die sich da durchsetzt. Deswegen, wir sind super happy. Das sind alles positive Vorzeichen.
1: Nun habt ihr eine neue Disziplin, diesen Staffellauf, den wir
0: genau
1: haben.
0: Ne?
1: Da hatten wir letztes Mal zu jeweils 18 Teams, die sich angemeldet haben. Das ist auch schon eine ganze Menge fürs erste Mal.
0: Hat sich noch gesteigert. Also 20 sind in der Liste drin. Gestern hat sich noch aus dem Verein eine Staffel zusammengefunden. Die wird noch nachgemeldet. Somit auch für alle, die noch laufen wollen und kurzfristig laufen wollen. Am Samstag ist im Jugendhaus noch eine Nachmeldung möglich. Genauso alle Startnummern werden am Samstag im Jugendhaus vergeben. Es gibt keine Möglichkeit, vorher was zu bekommen. Es ist nicht mehr im Rathaus, somit bitte am Samstag ins Jugendhaus kommen.
1: Ab wann können die Läufer da ankommen?
0: Ab 9:30.
2: Das Jugendhaus ist ja deshalb auch ganz angenehm, weil Start und Ziel befindet sich vor dem Vis-a-vis auf dem Parkplatz.
0: Genau. Wir haben es dieses Jahr versucht. In den letzten Jahren war es ja alles immer ein bisschen auseinander. Diesmal haben wir versucht, dass Philipp nennt es immer die Wettkampfarena, das zu zentralisieren, dass wir gucken, inwiefern wir dort eine besondere Stimmung kreieren können.
1: Das heißt, da wird gestartet. Das heißt, die Strecke hat sich auch so ein klein bisschen verändert, ne?
0: Hat sich verändert, definitiv. Aufgrund der Bauarbeiten, die wir hatten oder die vorhergesagt waren, mussten wir was machen. Wir mussten auch ein bisschen was machen, weil lange Straße immer sehr eng wurde. Deswegen versuchen wir es jetzt in dem Bereich nach langen Planungen und Überlegungen. Ist das die bestmögliche Variante? Natürlich leider für die Anwohner immer ein bisschen, ja, wie soll ich sagen, Hindernisse. Aber ich hoffe, dass wir eine Unterstützung von den Anwohnern bekommen. Wir versuchen alles möglich zu machen, dass wir Kompromisse finden. Aber natürlich sind ein paar Parkplätze davon betroffen.
2: Sag doch mal kurz etwas zu der Streckenführung und dann sprechen wir nochmal über die Parkplätze für all diejenigen, die nach Nienburg reinfahren und irgendwo parken wollen. Erstmal Streckenführung, Start, Vis-a-vis.
0: Dann und hoch zum Pferd.
2: Hoch zum Pferd.
0: Hoch zum Pferd, links auf dem Wall drauf, dann wie letztes Jahr halt den Wall entlang, dann rechts abbiegen Richtung Schlossplatz, da nach wie vor wieder quasi durch.
1: Die Bergetappe kommt dann sozusagen.
0: Die Bergetappe, genau. Der Anstieg. Der Mount Nienburg kommt dort und geht dann leicht, sag ich mal, hoch. Dann wie in den letzten Jahren auch immer geradeaus weiter, bis wir dann am Ende, ich weiß gar nicht, wie heißt der Fluss, Aue da hinten?
2: Ja, also Bürgermeister Starnwall da entlang und dann,
0: genau, dann rechts,
2: hinten, wo der Spielplatz ist, da
0: genau
2: geht es dann rechts ab.
0: Da geht es rechts ab und auch wieder eigentlich nur geradeaus, bis wir wieder am Torweg sind und dort dann links. Das finde ich ganz spannend. Da treffen sich die Läufer zum ersten Mal. Eine Möglichkeit, dass der quasi Hin- und Rückverkehr sich dort betrifft. So kann man ein bisschen Gefühl dafür entwickeln, wie schnell man ist, ob man überrundet wurde, nicht. Und dann geht es halt quasi Mühlentorsweg lang wieder auf den Vis-a-vis-Parkplatz. Dort ein kleines U. Das war ein bisschen das Gefühl von der langen Straße, dass die Zuschauer auf den letzten Metern einen zujubeln können, dort erzeugen können.
1: Wie das mit der Parksituation aussieht und wie wir da hinkommen, das klären wir gleich.

0: Morgen wird gelaufen bei uns in Nienburg, aber man muss ja irgendwie zum Laufen hinkommen. Thomas Plant aus dem Orga-Team, wo kann man dann parken?
1: Am besten auf der Festwiese, das ist die einfachste Möglichkeit. Die ist komplett dafür zur Verfügung gestellt, ist ja auch nah an der Laufarena. Insofern, da würde ich parken.
0: Gibt es da nicht irgendwelche Straßensperrungen aufgrund des Spargellaufs?
1: Definitiv gibt es eine ganze Reihe, auch hier Schlossplatz, Mediamarkt Parkplatz wird entsprechend gesperrt, weil das immer durch den Mount Nienburg eine kritische Stelle ist, da können wir leider keine Autofahrer gebrauchen.
0: Ich laufe dann auch über die Straße rüber, dann Richtung Starnwald, da muss ja dann auch...
1: Genau. Und wegen der Sicherheit, wie gesagt, wir haben über 2000 Leute dort unterwegs, da brauchen wir einfach die Gewissheit, dass da nicht passieren kann.
0: Also die Parkhäuser umzunutzen, da haben wir ja auch noch ein paar am Hafen und so, wer in die Stadt möchte. Es gibt ja auch genügend Nienburgerinnen oder Landkreis Nienburger und Nienburgerinnen, die in die Stadt wollen und auf den Markt oder den Markt besucht haben und wieder zurück wollen. Da ist es am besten, die Parkhäuser zu nutzen, die Parkplätze und vor allem die Festwiese.
1: Der Markt oder Marktbesucher sind nicht so sehr betroffen, weil wir ja erst um 13 Uhr mit dem Schülerlauf entsprechend starten. Da ist dann das Rathausparkplatz ab Parkhaus ab 13 Uhr die Ausfahrt ein bisschen problematisch. Aber im Prinzip ab 13 Uhr Festwiese oder eben außerhalb Nienburgs parken, dann wird das problemlos gehen.
0: Wenn man kreuzt, also wenn man jetzt als Fußgänger oder Radfahrer aus der Stadt raus oder in die Stadt rein möchte, gibt es da dann so Punkte, wo man tatsächlich die Strecke kreuzen darf?
1: Es gibt natürlich Übergänge, wo halt entsprechend Ordner stehen, die dann je nach Laufveranstaltung oder Laufverlauf, ob da eben Leute kommen oder nicht oder ob gerade der Start 5 Kilometer ist, da werden halt dann knapp 1000 Leute loslaufen und regeln da den Verkehr. Aber bitte auch da, nehmt Rücksicht aufeinander. Wie gesagt, wir machen das alle aus Spaß und der Freude. Wir wollen keinen ärgern. Deswegen dort einfach miteinander das Ganze gestalten.
0: Der 5-Kilometer-Lauf ist ja einer der beliebtesten Läufe. Da hast du auch die meisten Anmeldezahl, oder?
1: Definitiv. Das, vielleicht werden wir dieses Jahr die 1000 knacken. Genauso aber auch die Schülerläufe. Also man muss einfach sagen, dass die Schülerläufe und der 5-Kilometer-Lauf sind unsere stärksten Läufe. Der 10-Kilometer-Lauf entwickelt sich gut, ist aber halt schon anspruchsvoll und der unser jüngstes Baby, der Gola Immobilienlauf, der ist, finde ich, mit 21 startenden Teams sehr stark im Kommen. Wir haben, sagen wir, Kollegen, die Laufveranstaltung haben, die haben 3-4 Jahre mit 10 Teams gearbeitet. Damit sind wir mit 21 Teams wirklich gut ins Rennen gegangen.
0: Mehr als das Doppelte, genau. Wir sind gespannt, wer denn letzten Endes was gewinnt. Ja, wir müssen einmal kurz noch den Plan durchgehen, dass wir ganz schnell nochmal absprechen, wann sind die einzelnen Starts, denn ich finde es faszinierend, ihr wollt um 13 Uhr mit den Läufen der Schülerinnen und Schüler und Jugendlichen beginnen und da ist das so in so einem 10-minütigen Abstand.
1: Genau.
0: Die laufen 1000 Meter.
1: Die laufen 1000 Meter, genau.
0: Das heißt, die bleiben im unmittelbaren Umfeld des Vis-a-vis.
1: Da auf unseren Plänen ist es die rote Strecke, die laufen quasi los, laufen ähnlich wie die anderen Läufe bis zum Pferd, dann im Prinzip bis zur Ecke vom Spargelbrunnen, dann hinterm Spargelbrunnen lang, dann am Parkhaus wieder auf den Mühlentorsweg und dann wieder zurück ins Stadion, in die Arena hinein und machen auch wieder ein kleines U, sodass die Leute da sie unterstützen können.
0: Vor allem auch die Eltern, Großeltern und Verwandten und Bekannten, die natürlich ihre Kinder alle anfeuern wollen.
1: Genau, deswegen haben wir auch das U gemacht. Da haben wir genug Platz für die Zuschauer, dass man da eine Möglichkeit hat, alle zu sehen.
0: Wir haben eben schon über den Staffellauf gesprochen. Ich werde Chris gleich noch interviewen, wie fit er denn ist. Er wird morgen als Startläufer rangehen.
2: Oder nein, als drittes.
0: Nummer 3.
2: Das haben wir schon geklärt.
0: Ja, werden wir gleich noch besprechen. Und dann hast du ganz zum Schluss, über den müssen wir reden, den 10-Kilometer-Lauf. So, da kommen die Profis, ne?
1: Naja, wie gesagt, bei 10 Kilometer, da musst du schon mal vorher ein bisschen trainiert haben. Wir haben hoffentlich wieder Läufer dabei, die eine gute Zeit abliefern. Es ist natürlich auch immer wieder wetterabhängig. So wie ich in der Planung gesehen habe, kommt der letztjährige Rekordhalter. Insofern kann man sich dort auf eine Zeit um 32 Minuten einstellen, 33 Minuten. Da geht die Post ab.
0: Also um 13 Uhr Start der Schülerläufe und um 18 Uhr ist dann der Start des professionellen Laufs, also sagen wir mal der Hake 10-Kilometer-Lauf.
1: Genau, dazwischen ist halt um 15 Uhr der Gola Immobilien-Staffellauf und dann um 16:45 Uhr der Nienburg Energie 5-Kilometer-Lauf.
0: So sieht's aus. Da freuen wir uns drauf. 21. Auflage des Nienburger Spargellaufs morgen ab 13 Uhr. Geht's los.

0: Bisschen Reggae am Freitag. Kann man machen, hier ist Radio Mittelwieser. Wir sind mittendrin in den Vorbereitungen zum Spargellauf. Die letzten, seid ihr fertig mit Vorbereiten, Thomas? Oder müsst ihr noch irgendwas machen,
1: ja, bevor es morgen losgeht? Ja, heute fängt die Kleinigkeit von Aufbau an. Also wir haben irgendwie knapp 3000 Meter Gitter, die auf die Straße müssen. Die werden heute angeliefert. Die Bühne wird aufgebaut, die Torbögen.
2: Wer hilft euch dabei? Die Stadt?
1: Grundsätzlich also erstmal, wie gesagt, die Stadt, aber ansonsten Helfer und ganz normale, ehrliche Handarbeit.
2: Das ist gut. Kann man sich noch anmelden, wenn man sich noch nicht angemeldet hat?
1: Definitiv. Morgen bitte kommen. Wir haben genug Startnummern da. Es können noch weitere 1000 Leute laufen.
2: Kann man euch erkennen? Also es gibt eine Bühne. Ich habe gehört, es wird auch ein bisschen Musik.
1: Genau, Tobi Metje ist wieder on air. Ja. Da geht, kommt die gute Stimmung. Wir haben die Moderatoren wieder dabei. Philipp und... oh, jetzt komme ich nicht auf den Namen. Wer moderiert?
2: Michi Meier macht eigentlich immer Public Viewing. Ja.
1: Von der Sparkasse moderiert immer die Sportlerwahl. Jetzt komme ich nicht auf den Namen.
0: Okay. Ja, ich finde nur morgen raus.
1: Genau.
2: Aber anmelden kann man sich dann direkt dort, wo die Bühne ist oder wo
1: im Jugendhaus. Ist
2: das Orga-Team?
1: Im Jugendhaus definitiv dort reingehen. Da sitzen die Damen der Anmeldung. Die freuen sich auf jeden, der noch kommt. Und insofern sind wir vorbereitet.
2: Großartig. Also all diejenigen, die jetzt noch gesagt haben, Mensch, das ist toll, morgen sind wir dabei. Dann ab zum Jugendhaus, ab wie viel Uhr ist
1: ab
2: das?
1: Ab 9.30 Uhr könnt ihr kommen, da sind wir komplett da und empfangen euch, verteilen die Startnummern aus und haben Spaß.
2: Und es sei nochmal allen Teilnehmerinnen und Teilnehmern gesagt, eure Startnummern bekommt ihr nur und ausnahmslos im Jugendhaus ab 9.30 Uhr.
1: Genau.
2: Sehr gut, Thomas.
0: Ich habe nichts mehr.
2: Dann würde ich sagen, hoch die Tassen.
1: Es lebe der Sport.
2: Ja, also in diesem Sinne, schön, dass du da warst. Euch viel Erfolg morgen.
1: Danke.
2: Und wollen wir hoffen, dass über 2000 Aktive dabei waren. Das
1: genau.
2: Wäre toll.
1: Und allen Läuferinnen gutes Gelingen. Wenig Verletzung bis keine Verletzung und habt Spaß.
2: In diesem Sinne, bis morgen.
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1: Ja. Zweite Halbzeit.
2: Nun müssen wir ran.
1: Ja, jetzt wird es richtig sportlich. Also wir haben ja viel gelaufen schon, ne?
2: Ja, ja. Wir sprechen ganz zum Schluss auch nochmal über das Team, das morgen an den Start geht. Ne? Ich werde euch dann anfeuern und werde euch dann ja auch begleiten. Aber jetzt geht es erstmal um Badminton und um Fußball. Das sind die Schwerpunkte der zweiten Hälfte. Und wir fangen mit Badminton an. Sandra Reichstein hat uns aufgeklärt, dass sie mit Jugendlichen zu überregionalen Turnieren fährt. Und das sind Ranglistenturniere, die haben es echt gewaltig in sich. B- und A-Ranglistenturniere. Toll.
1: Und da sprechen wir gleich drüber.

0: Das macht richtig Spaß, Badminton zu spielen. Da wird hier bei uns im Landkreis Nienburg auf sehr, sehr hohem Niveau gespielt, tatsächlich.
1: Genau, beim MTV Nienburg geht das richtig gut zur Sache. Sandra Reichstein zeichnet sich dafür verantwortlich, gerade immer Kinder und Jugendliche in die Halle zu bekommen. Das macht sie sehr, sehr gut und sehr erfolgreich auch. Denn einige ihrer Schützlinge werden am Wochenende auf norddeutscher und auf deutscher Ebene Ranglistenturniere bestreiten. Und welche das sind, das wird sie uns jetzt sagen.
2: An diesem Wochenende stehen für den Badminton-Nachwuchs vom MTV Nienburg gleich zwei Turniere auf dem Programm. Zum einen findet in Bützow in Mecklenburg-Vorpommern eine sogenannte B-Rangliste für die Altersklassen U17 und U19 statt. Da werde ich mit unseren 7 Jugendlichen am Freitag aufbrechen und hinfahren. Und am Samstag, Sonntag findet parallel dazu in Höfelhof eine A-Rangliste für die Jüngsten, für die Altersklassen U11 und U13 statt. Dort wird Celine Wieblitz, zwei unserer Nienburger Nachwuchstalente, begleiten, um am Turnier auf deutscher Ebene teilzunehmen. Wir warten mal ab, wie es so läuft. Ich werde berichten.

0: Ich weiß gar nicht, ob sie atemlos sind. Ich kann mir durchaus vorstellen, dass Aki Meier vom Grün-Weiß-Stöckse seine Jungs nach dem Kreispokalerfolg so ein bisschen geschont hat, weil es ist ja auch noch Liga-Alltag. Das darf auch nicht vergessen.
1: Ja, und der hat sie eingeholt, ne? Es geht dann heute Abend schon wieder zur Sache, ne?
0: Ja, das wird gar nicht einfach, glaube ich, auch für die Stöckser, weil in der Kreisliga, die sind oben, sind die alle sehr dicht beieinander. Wie muss Stöckse ran heute denn?
1: Ja, Stöckse muss heute erst einmal in Uchte ran. Uchte ist Dritter und das ist ein Nachholspiel. Und wenn sie dieses Nachholspiel gewinnen, und das müssen sie sogar, um am Ende tatsächlich auch dran zu bleiben an Hoya. Hoya ist Tabellenführer. Also ein Sieg muss im Nachholspiel erst einmal her.
0: Ja, die Hoyaraner, die spielen natürlich auch noch. Also Aki, wie sieht's aus vor dem Spiel? Da hast du uns gestern Folgendes erzählt.
2: Ja, hi Michi, grüß dich mal lieber, moin. Wir spielen morgen, tatsächlich morgen ist Freitag, spielen wir in Uchte. Noch ein, zwei angeschlagene Spieler vom Pokalspiel. Aber wir wollen natürlich in Uchte was mitnehmen. Genauso wie auch im Heimspiel gegen Eistrup. Wir wollen alle drei, also die letzten drei Spiele, erfolgreich gestalten, um es halt Hoya so schwer wie möglich zu machen. Dass wir direkt aufsteigen können, das ist unser Ziel. Und da werden wir alles dran setzen. Ich freue mich schon auf die Partie mit meinem Kumpel Aslan Arkan. Er hatte mir zuliebe das Spiel aufgelegt, wie wir im Hinspiel. Und da freue ich mich auf einen Radler mit Aslan später.
1: Ey, das ist auch schon wieder in Feierlaune, doch.
0: Ja, immer noch. Was, ne? Der hat auch, das darf man nicht vergessen, der hat ja am Kreispokaltag, am Pfingstmontag, hat der junge Mann zwei Titel geholt.
1: Ja.
0: An einem Tag. Erst mit der Altliga gegen uns. So, und dann hat er auch noch mit als Trainer dann Stöckse da sich die runtergeholt, also die Titel geholt. Also das ist schon heftig, es ist schon erfolgreich, ja.
1: Ja, und schon gut.
0: Aber es ist, wenn ich irgendwann auch so ein bisschen, dass man sagt, ja, wir haben jetzt so viele Sachen gewonnen, so viel geholt, ist denn der Erwartungsdruck ja auch in der Kreisliga schon relativ groß dann?
1: Ich meine, ich glaube schon. Also vor allem setzen sie sich selber auch ein bisschen unter Druck. Ne? Man hat es ja beim Kreispokal gesehen. Die waren hypernervös und die sind auch nicht gut ins Spiel gekommen, die Stöckser. Da war Hasbergen cooler, war gelassener und haben sehr, sehr gut ins Spiel gefunden. Also ich glaube, dass sich die Spieler und auch Aki selber ganz schön unter Druck setzen. Es wäre auch ungewöhnlich, wenn nicht. Mensch, die können hier
0: das Double holen. Naja, das ist Kreisdouble. Das holst du ja auch nicht jeden Tag.
1: Genau,
0: das
1: ist, so ist es.
0: Ich meine, du bist selber Trainer gewesen auf Leistungssportebene. Wie schwer ist das eigentlich, sowas zu wiederholen? Wenn du jetzt wirklich Meister und Pokalsieger geworden bist, kann man sowas oft wiederholen oder ist das...
1: Du kannst ja gar nichts programmieren. Also das ist schon so, dass du dir dann deinen Kader wieder zurechtschneiderst. Wer bleibt, wer geht. Ich habe die Gespräche hier schon am Spielfeldrand beim Kreispokal mitbekommen. Der eine will dahin, der andere will hierhin, der nächste will bleiben. Und wenn du dann deinen Kader zusammen hast, ja, dann machst du dir deinen Plan. Und dann möchtest du es gerne wiederholen, aber programmieren kannst du sowas nicht.
0: Was du aber auf jeden Fall planen kannst, wenn du es in der eigenen Hand hast, dass du noch die nötigen Punkte holst, um den Klassenerhalt zu schaffen.
1: Diese nötigen Punkte braucht Husum. Und Husum hat jetzt echt in der Hand, die spielt am Sonntag zu Hause gegen Steinbrink. Und ein Unentschieden würde schon reichen. Aber Micha Pawlitschko möchte, glaube ich, mehr.
2: Ja, hi Michi, grüß dich mal lieber, moin. Wir spielen morgen, tatsächlich morgen ist Freitag, spielen wir in Uchte. Noch ein, zwei angeschlagene Spieler vom Pokalspiel, aber wir wollen natürlich in Uchte was mitnehmen, genauso wie auch im Heimspiel gegen Eistrup. Wir wollen alle drei, also die letzten drei Spiele, erfolgreich gestalten, um es halt Hoya so schwer wie möglich zu machen, dass wir direkt aufsteigen können, das ist unser Ziel und da werden wir alles dran setzen. Ich freue mich schon auf die Partie mit meinem Kumpel Aslan Arkan. Er hatte mir zuliebe das Spiel aufgelegt, wie wir im Hinspiel. Und da freue ich mich auf einen Radler mit Aslan später.
1: So, den haben wir, das Radler haben wir jetzt zweimal getrunken.
0: Zwei ist nicht gut.
1: Ja, naja, aber gut, auf einem Bein steht man schlecht.
0: Ja,
1: der Micha, ne, der hat nimmt sich natürlich vor, dass die Hütte da brennt in Husum und möchte selbstverständlich mit einem Sieg den Klassenerhalt klar machen. Das hat er mir im Gespräch gesagt und ich denke, die Chancen stehen ja auch gut.
0: Wir gucken nochmal auf den restlichen Spieltag in der Fußballkreisliga. Da wird ja noch mehr Fußball gespielt. Da ist auch ganz viel Pflicht. Aufgaben, die zu erfüllen sind. Wir halt dritte noch so aufeinander.
1: Ja, da wird am Samstag Marc Lohe Show gegen Seppenhausen Ball gespielen müssen. Da ist Anpfiff um 16 Uhr. Und dann kommen die Sonntagspartien. Um 15 Uhr beginnt Weserstrand Lockum gegen Erichshagen. Stöckse, haben wir schon erwähnt, empfängt Eistrup. Die SG Schamalo spielt gegen den Tabellenführer SG Hoya. Inter Comarta empfängt Tus Steierberg und Haßbergen um 15 Uhr zu Hause Steimke 2. Und um 16 Uhr steigt dann das Spiel um den Klassenerhalt. Husum empfängt den SSV Steinbrink.
0: Es wird also richtig spannend am kommenden Spieltag in der Fußball-Kreisliga.

0: Danny Vara und Rollercoaster auf Radio Mittel. Wie so eine Achterbahn, so ein Auf und Ab ist es ja auch in der Fußball-Bezirksliga. Während Rehburg und Lese so auf jeden Fall mit dem Klassenerhalt planen können, ist es für Drakenburg natürlich richtig eng. Und Steimke kann da jetzt das Zünglein an der Waage sein.
1: Ja, die können Schützenhilfe leisten. Die müssen am Wochenende in Stur ran. Und Stur steht hinter Drakenburg und lauert auf weitere Fehler, die die Drakenburger sich erlauben, um eventuell tatsächlich auf diesen Relegationsplatz zu kommen. Also Schützenhilfe der Steimker. Ich denke aber, die werden natürlich auch ein bisschen auf sich selbst schauen. Und genau das sagt uns auch Sebastian Schwarzenberg.
2: Ja, hallo Michi. Genau, du sagst es. Wir schauen da komplett auf uns. Und klar ist, dass jetzt nach dem Klassenerhalt die Luft so ein bisschen raus ist, dass wir es zumindest so ein bisschen ruhiger angehen lassen und dass wir jetzt nicht jeden noch einsetzen müssen, der ohnehin angeschlagen ist. Also von daher kann ich schon mal sagen, dass sich personell wahrscheinlich in Bezug auf Sonntag ein bisschen was ändern wird. Wir wollen natürlich trotzdem punkten, das ist ganz klare Sache und da braucht sich auch keiner irgendwie Gedanken machen, dass wir da nicht alles geben werden. Das werden wir auf jeden Fall. Alleine schon aufgrund des Hinspiels, was wir ja gegen Stur verloren haben, wollen wir das natürlich auch wieder wettmachen und können ja befreit aufspielen. Ja, und hoffen natürlich, dass wir da was mitnehmen.
0: Und Drakenburg hat natürlich noch zwei richtige schwere Spiele vor sich. Die müssen gegen Teams, die weit über in der Tabelle stehen. Und das wird nicht einfach.
1: Das wird verdammt schwer gegen Wagenfeld, in Wagenfeld. Und Trainer Stefan Schibor habe ich gefragt, ihr müsst dort irgendwas holen. Ein Punkt wäre das Mindeste. Also sagen wir mal so, auf keinen Fall bitte, Stefan, verlieren, oder?
3: Das ist richtig. Am Sonntag in Wagenfeld.

0: viele Ausfälle haben. Trotz allem müssen wir sehen, dass wir das Beste daraus machen und jeder, der zur Verfügung steht, jeder, der auf dem Platz steht, muss sein Herz auch auf dem Platz lassen und zeigen, dass er unbedingt die Klasse halten möchte und die Relegation für sich haben möchte. Was Steimke anbetrifft, klar, es wäre es cool, wenn sie auf jeden Fall was im Sturm mitnehmen, aber im Endeffekt müssen wir auf uns gucken und das machen wir auch. Wir haben es selber in der Hand und ja, wir brauchen einen Sieg, dann ist alles klar und dann können wir uns auf Relegation vorbereiten und das müssen wir halt beibehalten, diesen Trumpf, den wir noch haben, dass wir selber in der Hand haben, müssen wir selber nutzen und das werden wir auch und wir müssen versuchen, so lange wie möglich das Spiel offen zu gestalten am Sonntag. Immer wieder die Chance haben, auch das Spiel auf unsere Seite zu bekommen. Ein oder am besten Fall 3 Punkte mitzunehmen. Und dann, ja, den weiteren Schritt zu gehen. Wie gesagt, es wird nicht leicht, aber wir werden alles reinhauen, um Sonntag schon eventuell die Relegation sicher zu haben.
1: Dann drücken wir die Daumen für den TuS aus Drakenburg. Die anderen Clubs aus dem Landkreis Nienburg, die müssen auch noch ran. Lese spielt am Sonntag gegen Sudweye. Und der RSV Rieburg spielt ebenfalls am Samstag schon beim TV aus Neunkirchen. Das war's für heute.
2: Das war's für heute. Ich wünsche euch morgen viel Erfolg. Ich werde euch
1: Ja.
2: begleiten, ja, beim Staffellauf. Zusammen mit Alexandra, Leon und Katja wirst du an den Start gehen. Und atme tief durch, ne? In diesem Sinne. Ich wünsche allen ein schönes Wochenende.
1: Tschüss.
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1: Ich bin David Riemer. Die USA und der Iran nähern sich nach US-Angaben einer Einigung auf eine Verlängerung der Waffenruhe und weitere Verhandlungen. US-Vizepräsident J.D. Vance sagte, bei einer Absichtserklärung seien viele Fortschritte gemacht worden, an einigen Punkten werde aber noch gearbeitet. Ob Präsident Trump zustimmt, sei offen, eine Bestätigung aus Teheran gibt es bisher nicht. Entlastung für Deutschlands Verbraucher. Die Inflation hat an Tempo verloren. Sie lag im Mai bei 2,6% nach 2,9% im April. Das hat das Statistische Bundesamt auf Basis vorläufiger Zahlen mitgeteilt.
2: Der Iran-Krieg hat vor allem die Energiepreise in die Höhe getrieben und damit auch die Inflation im April. Nun ist die Teuerungsrate im Mai aber offenbar gedrosselt worden, ein gutes Stück, obwohl der Iran-Krieg und die Sperrung der Straße von Hormuz insbesondere weiter die Preise treiben. Es liegt nahe, dass der von der Regierung gewährte Tankrabatt von rund 17 Cent pro Liter Sprit dabei eine Rolle spielt. Allerdings läuft der Tankrabatt, wenn er nicht verlängert wird, Ende Juni aus. Und Volkswirte fürchten, dass die höheren Energiepreise erst noch nach und nach auf Lebensmittel und Dienstleistungen durchschlagen. Aus Berlin, Ronny Tochau.
1: Nach dem Vorbild von Australien haben mehrere Länder eine Altersbeschränkung für die Nutzung sozialer Medien eingeführt oder arbeiten daran. Aber Menschenrechtler sagen, Verbot oder Altersbeschränkungen allein greifen zu kurz, um Minderjährige vor schädlichen Folgen zu schützen. Das UN-Menschenrechtsbüro hat jetzt Richtlinien für Regierungen und Unternehmen veröffentlicht.
3: Die Firmen müssten direkt zur Verantwortung gezogen werden können, verlangen die Menschenrechtler. So dürften soziale Medien keine suchterzeugenden Designelemente enthalten. Gemeint ist damit zum Beispiel das endlose Scrollen, von dem sich viele Menschen schwer lösen können, oder die ständigen Benachrichtigungen, die die Neugier auf weitere Inhalte wecken. Bei Altersbegrenzungen müsse sichergestellt werden, dass sie nicht einfach umgangen werden können. Und, ganz wichtig, Firmen müssten für Schäden zur Verantwortung gezogen werden können. Aus Genf, Christiane Ulrich.
1: Nach dem Regierungswechsel in Ungarn will die EU-Kommission fast 16,5 Milliarden Euro an festgesetzten EU-Mitteln freigeben. Der Großteil des Geldes solle fließen, wenn beschlossene Reformen und Investitionen umgesetzt sind. Das sagte EU-Kommissionspräsidentin von der Leyen. Sie lobte die neue Regierung von Ministerpräsident Magyar für ihr schnelles und entschlossenes Vorgehen, etwa gegen Korruption.
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1: Ich bin David Riemauer. US-Präsident Trump hat eine endgültige Entscheidung zu den Verhandlungen mit dem Iran angekündigt. Er werde sich dazu im Lagezentrum des Weißen Hauses treffen. Seit Tagen wird intensiv über ein Rahmenabkommen verhandelt. Eine Einigung soll kurz bevorstehen. Trump betonte erneut, der Iran müsse sich verpflichten, niemals eine Atomwaffe zu besitzen. Außerdem solle die Straße von Hormuz sofort geöffnet werden. Nach dem Regierungswechsel in Ungarn will die Europäische Kommission festgesetzte EU-Mittel in Höhe von fast 16,5 Milliarden Euro für das Land freigeben. EU-Kommissionspräsidentin von der Leyen knüpfte die Freigabe des Geldes aber auch an Bedingungen.
2: Die EU-Kommission hatte das Geld auf Eis gelegt, weil Ungarn nicht genug gegen Korruption und andere Interessenkonflikte tat und auch Grundprinzipien der Rechtsstaatlichkeit missachte. Nun soll das Geld wieder fließen, wenn der neue Regierungschef Modja seine Reformen umsetzt. Alleine 10 Milliarden Euro sollen aus dem Corona-Aufbaufonds kommen. Eile ist geboten, Investitionen müssen bis Ende August umgesetzt werden. Gut 6 Milliarden Euro für Strukturförderung kommen noch hinzu. Der Regierungschef sprach von einem historischen Durchbruch. Aus Brüssel, Dieter Hebeling.
1: Die Regierung will möglicherweise den 8-Stunden-Tag kippen. Mehr Flexibilität statt feste Arbeitszeiten, das ist die erklärte Marschroute. Der Deutsche Gewerkschaftsbund wehrt sich dagegen und sieht die Mehrheit der Beschäftigten hinter sich.
3: Wir wollen kürzere Arbeitszeiten, sagen die meisten Befragten, vor allem Männer mit Kind. Und der DGB schlägt in dieselbe Kerbe. Die Pläne der Regierung gingen komplett an der Lebenswirklichkeit von Familien vorbei. Am Ende sorgten flexible Arbeitszeiten pro Woche nur für mehr Krankmeldungen, nicht für mehr Wachstum. Aber genau das, also die Wirtschaft ankurbeln, das will die Regierung und bekommt Rückendeckung von den Unternehmern. Claudia Wächter, Nachrichtenredaktion.
1: Der ukrainische Präsident Selenskyj hat vor einem neuen schweren russischen Angriff gewarnt. Es gebe Informationen über eine bevorstehende massive Attacke, schrieb er in sozialen Netzwerken. Erst am Wochenende hatte Russland die Ukraine und besonders die Hauptstadt Kiew mit einem Großangriff überzogen. Laut Selenskyj zeigt die Zerstörungstaktik Russlands, dass Moskau weiter auf eine militärische Lösung des Konflikts setzt. Er rief die westlichen Partner erneut zur Lieferung von Flugabwehrwaffen auf.
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1: Ich bin David Riemer. Der Iran hat US-Präsident Trump vorgeworfen, zentrale Vereinbarungen des geplanten Rahmenabkommens zu verzerren oder zu ignorieren. Trump versuche, einen vorgetäuschten Erfolg zu inszenieren. Das schreibt die Nachrichtenagentur Fars unter Berufung auf informierte Kreise. Ein Außenamtssprecher sagte, eine endgültige Einigung sei noch nicht erzielt worden. Ex-Bundesverkehrsminister Scheuer hat Ärger mit der Justiz. Es geht um den Vorwurf einer Falschaussage im Zusammenhang mit der gescheiterten PKW-Maut. Das Landgericht Berlin hat eine entsprechende Anklage zugelassen. Laut Staatsanwaltschaft soll Scheuer vor dem Mautuntersuchungsausschuss des Bundestags gelogen haben.
2: Die PKW-Maut galt als großer Wurf, wurde am Ende aber vom Europäischen Gerichtshof kassiert. Der sah eine Diskriminierung ausländischer Fahrer. Die Regierung musste die Verträge kündigen und den künftigen Betreibern mehr als 240 Millionen Euro Schadenersatz zahlen. Im späteren Untersuchungsausschuss kam dann die Frage auf, ob die Betreiber angeboten hätten, mit der Unterschrift unter die Mautverträge bis zur EuGH-Entscheidung zu warten. An so ein Angebot hätten sich Scheuer und ein Ex-Staatssekretär aber nicht erinnern können. Die Anklage wirft ihnen nun bewusste Falschaussagen vor. Katrin Müller, Nachrichtenredaktion.
1: Es war ein spektakulärer Coup in der Sparkasse in Gelsenkirchen. Jetzt, 5 Monate nach dem Millioneneinbruch, bekommen die ersten Kunden Wertsachen oder sogar Bargeld zurück. Das teilte die Sparkasse mit.
3: Schmuck, Geld, Gold, es geht um zehntausende Gegenstände, die Einbrecher aus den Schließfächern herausgerissen und im Chaos zurückgelassen hatten. Manche können sich also freuen, doch nicht alle bekämen ihr Eigentum komplett zurück, räumt der Sparkassenchef ein. Mit einem Kernbohrer hatten damals die Räuber den Tresorraum geknackt, ein spektakulärer Millionenraub. Und die Täter, die sind bis heute nicht gefasst. Claudia Wächter, Nachrichtenredaktion.
1: NRW-Ministerpräsident Wüst hat Spekulationen über einen möglichen Kanzlertausch klar widersprochen und Friedrich Merz seine volle Unterstützung zugesagt. Die Spekulationen seien Quatsch, so Wüst wörtlich. Laut mehrerer Medien soll es innerhalb der Union Gerüchte darüber gegeben haben, dass Merz wegen der schwierigen Lage der schwarz-roten Koalition durch einen anderen Politiker ersetzt werden könnte. Dabei soll der Name des NRW-Regierungschefs Wüst gefallen sein.
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1: Ich bin Diana Kramer. Ex-Bundesverkehrsminister Andreas Scheuer hat Ärger mit der Justiz im Zusammenhang mit der gescheiterten Pkw-Maut. Das Landgericht Berlin hat eine entsprechende Anklage zugelassen. Laut Staatsanwaltschaft soll Scheuer vor dem Mautuntersuchungsausschuss des Bundestags gelogen haben.
2: Scheuer bestreitet den Vorwurf. Die Pkw-Maut war 2019 vom Europäischen Gerichtshof als rechtswidrig gestoppt worden. Ein Untersuchungsausschuss hatte sich danach mit möglichen Fehlern Scheuers befasst. Kritisiert wurde vor allem, dass er Betreiberverträge zur Pkw-Maut bereits abschloss, noch bevor endgültige Rechtssicherheit beim EuGH bestand. Die Betreiber sollen allerdings eine Verschiebung bis dahin angeboten haben. Scheuer will sich daran nicht erinnern können. Den deutschen Steuerzahler kostete das Mautdebakel mehrere hundert Millionen Euro. David Riemer, Berlin.
1: Der Iran hat US-Präsident Donald Trump vorgeworfen, zentrale Vereinbarungen des geplanten Rahmenabkommens zu verzerren oder zu ignorieren. Es sei noch keine endgültige Einigung erzielt worden, heißt es aus Teheran. Trump versuche, einen vorgetäuschten Erfolg zu inszenieren. Der Iran widerspricht ihm unter anderem bei der Freigabe eingefrorener Gelder, der Straße von Hormuz und dem Umgang mit angereichertem Uran. Der Brennerpass wird morgen wegen einer Demonstration für den Verkehr gesperrt. Das gilt für die Brenner Autobahn und alle Nebenstrecken. Um ein Verkehrschaos zu verhindern, haben Behörden dazu aufgerufen, das österreichische Bundesland Tirol großräumig zu umfahren.
3: Die Lage am Brenner war kurz vor Beginn der 8-stündigen Sperre wenig dramatisch. Der Verkehr auf dem wichtigsten Alpenpass war zwar stark, aber es kam bis zum Abend kaum zu längeren Staus. Dennoch ist eine gewisse Anspannung bei den Behörden zu spüren. Niemand weiß so recht, ob es während der Blockade zum Verkehrskollaps kommt. Die Polizei im Süden Bayerns, also weit vor dem Brenner, hat jedenfalls alle Beamten an Bord und auch das Bayerische Rote Kreuz stellt sich vorsorglich darauf ein, Menschen im Stau mit Wasser zu versorgen. Aus Matrei, Matthias Röder.
1: Eine Unwetterfront sorgt in Teilen von Nordrhein-Westfalen für hunderte Feuerwehreinsätze. In Münster liefen Keller voll, Bäume stürzten auf Straßen. Ein Open-Air-Konzert nahe der Halle Münsterland musste laut WDR abgebrochen werden. Auch der Zugverkehr ist betroffen. Einige Fernzüge werden in Bahnhöfen zurückgehalten.
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1: Ich bin Diana Kramer. Die Inflation in Deutschland hat an Tempo verloren. Sie lag im Mai bei 2,6% nach 2,9% im April. Das hat das Statistische Bundesamt anhand vorläufiger Zahlen mitgeteilt. Grund für die abgebremste Inflation könnte der Tankrabatt sein.
2: Der Iran-Krieg hat vor allem die Energiepreise in die Höhe getrieben und damit auch die Inflation im April. Nun ist die Teuerungsrate im Mai aber offenbar gedrosselt worden, ein gutes Stück, obwohl der Iran-Krieg und die Sperrung der Straße von Hormuz insbesondere weiter die Preise treiben. Es liegt nahe, dass der von der Regierung gewährte Tankrabatt von rund 17 Cent pro Liter Sprit dabei eine Rolle spielt. Allerdings läuft der Tankrabatt, wenn er nicht verlängert wird, Ende Juni aus. Und Volkswirte fürchten, dass die höheren Energiepreise erst noch nach und nach auf Lebensmittel und Dienstleistungen durchschlagen. Ronny Tochau, Berlin.
1: Die gescheiterte Pkw-Maut hat für den früheren Bundesverkehrsminister Andreas Scheuer ein juristisches Nachspiel. Das Landgericht Berlin hat Anklage zugelassen. Es geht um den Vorwurf der Falschaussage vor dem Mautuntersuchungsausschuss des Bundestags. Scheuer selbst weist die Vorwürfe zurück. 2019 war die geplante Pkw-Maut vor dem Europäischen Gerichtshof gescheitert. Scheuer wird unter anderem vorgeworfen, Verträge abgeschlossen zu haben, bevor überhaupt Rechtssicherheit bestand. Seit einigen Tagen gibt es Spekulationen über einen möglichen Kanzlertausch. Jetzt hat sich NRW-Ministerpräsident Hendrik Wüst in der Debatte zu Wort gemeldet und klar widersprochen. Er sagte Kanzler Friedrich Merz seine volle Unterstützung zu.
3: Die Spekulationen sind einfach Quatsch, so Wüst wörtlich. Er warnt vor solchen Gerüchten und Personalspekulationen, denn die Herausforderungen in Deutschland sind groß, nur darum geht es jetzt, sagte Wüst. Laut einiger Medien soll es innerhalb der Union zuletzt Gerüchte gegeben haben, wonach Kanzler Merz wegen der schwierigen Lage der schwarz-roten Koalition durch einen anderen Politiker ersetzt werden könnte. Dabei soll der Name des NRW-Ministerpräsidenten Wüst gefallen sein. Auch aus dem Umfeld des Kanzlers selbst werden die Gerüchte vehement zurückgewiesen. David Riemer, Berlin.
1: Nach dem Regierungswechsel in Ungarn will die EU-Kommission mehr als 16 Milliarden Euro an eingefrorenen EU-Mitteln freigeben. EU-Kommissionspräsidentin Ursula von der Leyen sagte, ein Großteil des Geldes könnte fließen, wenn beschlossene Reformen und Investitionen unter dem neuen Ministerpräsidenten Modja umgesetzt sind.
4: Und hier kommt er wieder, der kleine Blick über den Tellerrand, direkt in die wunderbare Welt des Absurden, Charmanten und völlig Unerwarteten. 5 Geschichten, die garantiert niemand braucht, aber jeder liebt. Willkommen beim Weltmix. Ich bin Egon Garding.

Japan hat ein Obstbauer eine neue Luxusmelone vorgestellt mit eigenem Namen, Zertifikat und einem kleinen Sandkissen. Preis ungefähr 260 Euro. Der Bauer sagt, die Melone sei zu schön vielleicht für einen normalen Teiler. Ich sag's mal so, wenn meine Wassermelone demnächst auch ein Kissen will, muss sie sich aber wirklich mehr Mühe geben.

In einem kleinen Ort in Colorado liefert die örtliche Bibliothek Bücher jetzt per Drohne aus. Hatten wir gerade gestern. Die Idee, wer nicht mobil ist, bekommt den Lesestoff einfach aus der Luft. Die Drohne landet, klappt ein kleines Fach auf und da liegt dann der neue Krimi. Ich frage mich nur, was passiert, wenn jemand einen 900-Seiten-Wälzer bestellt? Kommt dann ein Helikopter?

In Neapel hat ein Café eine Strafe bekommen, weil der Espresso zu heiß serviert wurde. Ein Gast hatte sich beschwert, er habe sich die Zunge verbrannt. Der Besitzer konterte, ein Espresso muss heiß sein. Lauwarm ist ein Verbrechen. Ich finde, wenn Italien anfängt, über Espresso zu diskutieren, ist das wie wenn Bayern über Bier streitet. Und das wird nie enden.

Sydney musste ein Linienbus anhalten, weil eine riesige Huntsman-Spinne über die Windschutzscheibe eines Autos spazierte. Der Fahrer blieb cool, die Fahrgäste weniger. Ein Passagier sagte später, ich bin schon oft zu spät zur Arbeit gekommen, aber noch nie wegen einer Spinne, die den Bus übernommen hat. Australien eben, wo selbst der ÖPNV Abenteuerurlaub ist.

Eine kleine Gemeinde in Schweden hat eine neue Kampagne gestartet. Weniger jammern, mehr lachen. Die Idee, statt sich über das Wetter, die Politik oder die Nachbarn aufzuregen, sollen die Leute täglich einen positiven Satz sagen. Der Bürgermeister meinte, wir wollen die glücklichste Gemeinde des Landes werden. Und ich sag's mal so, wenn das klappt, schicken wir sofort eine Delegation aus Nienburg hin.

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Sie kämpfte hart dagegen.

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Das, liebe Freunde, war der heutige Weltmix. Fünf kleine Geschichten, die beweisen, dass die Welt manchmal verrückt, manchmal liebenswert und oft beides gleichzeitig ist. Gleich geht's weiter mit Musik.

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1: Ich bin Diana Kramer. Ex-Bundesverkehrsminister Andreas Scheuer fällt die Pkw-Maut 7 Jahre nach ihrem Scheitern erneut auf die Füße. Er soll vor dem Landgericht Berlin angeklagt werden. Der Vorwurf, eine Falschaussage Scheuers vor dem Mautuntersuchungsausschuss des Bundestags.
2: Die Pkw-Maut galt als großer Wurf, wurde am Ende aber vom Europäischen Gerichtshof kassiert. Der sah eine Diskriminierung ausländischer Fahrer. Die Regierung musste die Verträge kündigen und den künftigen Betreibern mehr als 240 Millionen Euro Schadenersatz zahlen. Im späteren Untersuchungsausschuss kam dann die Frage auf, ob die Betreiber angeboten hätten, mit der Unterschrift unter die Mautverträge bis zur EuGH-Entscheidung zu warten. An so ein Angebot hätten sich Scheuer und ein Ex-Staatssekretär aber nicht erinnern können. Die Anklage wirft ihnen nun bewusste Falschaussagen vor. Katrin Müller, Nachrichtenredaktion.
1: Eine Unwetterfront mit teils heftigen Gewittern, Starkregen und Hagel zieht seit dem Abend über den Westen Deutschlands. Die Feuerwehren in NRW meldeten hunderte Einsätze wegen überfluteter Keller und umgestürzter Bäume. Auch Feste und Open-Air-Konzerte etwa in Münster mussten abgebrochen werden. Betroffen ist auch der Bahnverkehr. Mehrere Fernzüge müssen in Bahnhöfen ausharren, weil Gleise blockiert sind. US-Präsident Donald Trump hat eine endgültige Entscheidung zu den Verhandlungen mit dem Iran angekündigt. Zuvor soll es im Lagezentrum des Weißen Hauses Beratungen geben. Seit Tagen wird intensiv über ein Rahmenabkommen verhandelt. Eine Einigung soll laut Trump kurz bevorstehen. Teheran spricht hingegen davon, dass wichtige Fragen noch ungeklärt seien. Übers Wochenende zum Gardasee oder nach Südtirol. Heute ist das spontan keine gute Entscheidung. Der Brenner ist wegen einer Demonstration gegen die Verkehrsflut stundenlang komplett gesperrt. Ausgerechnet auch an den Pfingstferien für Bayern, Baden-Württemberg und Sachsen-Anhalt. Initiiert hat den Protest der Bürgermeister der Gemeinde Gries am Brenner, Karl Mühlsteiger. Er sagte bei NTV zu den Gründen.
3: Also wir haben mittlerweile das traurige Bild, dass es starke Erkrankungen innerhalb der Region gibt. Das kann so nicht mehr weitergehen. Deswegen haben wir uns dann entschieden, diese Kundgebung abzuhalten, um ein Zeichen zu setzen, dass es mit dem stetig steigenden und belastenden Transitverkehr nicht mehr weitergehen kann und nicht mehr weitergehen darf.
1: Ab 11 Uhr ist die Brenner Autobahn wegen der Demo für 8 Stunden dicht, ebenso die Nebenstrecken.
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2: Ich bin Diana Kramer. Die Inflation in Deutschland hat an Tempo verloren. Sie lag im Mai bei 2,6% nach 2,9% im April. Das hat das Statistische Bundesamt anhand vorläufiger Zahlen mitgeteilt. Grund für die abgebremste Inflation könnte der Tankrabatt sein.
3: Der Iran-Krieg hat vor allem die Energiepreise in die Höhe getrieben und damit auch die Inflation im April. Nun ist die Teuerungsrate im Mai aber offenbar gedrosselt worden, ein gutes Stück, obwohl der Iran-Krieg und die Sperrung der Straße von Hormuz insbesondere weiter die Preise treiben. Es liegt nahe, dass der von der Regierung gewährte Tankrabatt von rund 17 Cent pro Liter Sprit dabei eine Rolle spielt. Allerdings läuft der Tankrabatt, wenn er nicht verlängert wird, Ende Juni aus. Und Volkswirte fürchten, dass die höheren Energiepreise erst noch nach und nach auf Lebensmittel und Dienstleistungen durchschlagen. Ronny Tochau, Berlin.
2: Die gescheiterte Pkw-Maut hat für den früheren Bundesverkehrsminister Andreas Scheuer ein juristisches Nachspiel. Das Landgericht Berlin hat Anklage zugelassen. Es geht um den Vorwurf der Falschaussage vor dem Mautuntersuchungsausschuss des Bundestags. Scheuer selbst weist den Vorwurf zurück. 2019 war die geplante Pkw-Maut vor dem Europäischen Gerichtshof gescheitert. Scheuer wird unter anderem vorgeworfen, Verträge abgeschlossen zu haben, bevor überhaupt Rechtssicherheit bestand. Die Mautbetreiber erhielten mehr als 240 Millionen Euro Schadenersatz. Seit einigen Tagen gibt es Spekulationen über einen möglichen Kanzlertausch. Jetzt hat sich NRW-Ministerpräsident Henrik Wüst in der Sache zu Wort gemeldet und klar widersprochen.
4: Die Spekulationen sind einfach Quatsch, so Wüst wörtlich. Er warnt vor solchen Gerüchten und Personalspekulationen, denn die Herausforderungen in Deutschland sind groß, nur darum geht es jetzt, sagte Wüst. Laut einiger Medien soll es innerhalb der Union zuletzt Gerüchte gegeben haben, wonach Kanzler Merz wegen der schwierigen Lage der schwarz-roten Koalition durch einen anderen Politiker ersetzt werden könnte. Dabei soll der Name des NRW-Ministerpräsidenten Wüst gefallen sein. Auch aus dem Umfeld des Kanzlers selbst werden die Gerüchte vehement zurückgewiesen. David Riemer, Berlin.
2: Beim Deutschen Filmpreis hat das Drama In die Sonne schauen von Mascha Schilinski gleich 10 Auszeichnungen gewonnen, darunter die Goldene Lola für den besten Spielfilm, die beste Regie und das beste Drehbuch. Der Film erzählt von mehreren Frauen, die in unterschiedlichen Zeitebenen auf einem Bauernhof leben.
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